0: 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Kennst du? Die Geschichte hinter diesem Song? Es ist 1981. Eines der schlimmsten Jahre im Leben von Phil Collins. Mit seinen Bandkollegen von Genesis hat er sich verstritten. Seine Ehe ist ein Trümmerhaufen. Mit den Nerven ist er völlig am Ende. Nachdem seine Frau ihn verlassen hat, suhlt sich Phil Collins in Selbstmitleid. Er geht nicht mehr aus dem Haus und schreibt aus lauter Einsamkeit bittere Texte an seine Ex-Frau. Du kannst das dreckige Grinsen lassen. Ich kann es fühlen, wie es heute Nacht in der Luft liegt. Die Abrechnung mit seiner Ex wird zu einem seiner größten Erfolge und ist heute ein Teil von bestem Rock und Pop.
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0: 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Kennst du?
1: Oh, oh, oh, Arschloch!
0: Die Geschichte hinter diesem Song? Fulda 1993. Es herrscht Ausnahmezustand. Über 500 Neonazis aus Deutschland und ganz Europa ziehen durch die Barockstadt. Sie halten auf dem Domplatz eine Kundgebung ab und ziehen durch das Stadtzentrum. Dabei schreien sie ausländerfeindliche Parolen. Als die Ärzte die Bilder im Fernsehen sehen, kochen sie vor Wut. Sie schreiben einen Song. Du hast nie gelernt, dich zu artikulieren. Und deine Eltern hatten niemals für dich Zeit. Für viele Radiosender ist der Begriff Arschloch im Song zu niveaulos. Sie wollen ihn nicht spielen. Trotzdem schaffen es die Ärzte mit der Nummer bis in die Charts. Schrei nach Liebe ist heute bester Rock und Pop.
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1: Im Studio Dirk Justus. Schönen guten Morgen. Zwei Deutsche werden dieses Jahr mit dem Medizinnobelpreis ausgezeichnet. Peter Hegemann und Georg Nagel teilen sich den Preis mit dem US-Forscher Carl Dieselroth. Sie haben laut Jury den Grundstein für eine neue Ära in der Neurowissenschaft gelegt, um das Gehirn besser zu verstehen und Krankheiten zu heilen. Die Spritpreise steigen wieder und lassen die Entlastung durch den Tankrabatt schmelzen. Laut ADAC kostete der Liter Super E10 zuletzt gut 2,13 Euro im Schnitt, gerade mal 10 Cent weniger als vor dem Tankrabatt. Der senkt die Steuern auf Benzin und Diesel ja um 17 Cent. Deutschland will seine Marine und damit auch die NATO an der Nordsee besser aufstellen. Deshalb bekommt Emden einen neuen Marinehafen. Verteidigungsminister Pistorius hat dafür jetzt grünes Licht gegeben. Bis zu 2000 Menschen sollen dort künftig arbeiten. Die Deutsche Bahn testet jetzt Bodycams mit Ton. Die soll helfen, Täter besser zu überführen. Hintergrund sind fast 1000 Übergriffe auf Bahnmitarbeiter im ersten Halbjahr. Zunächst werden Mitarbeiter in Baden-Württemberg, Hessen, Rheinland-Pfalz und dem Saarland ausgestattet, später auch bundesweit.
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1: Im Studio Dirk Jostes. Schönen guten Morgen. Der Medizinnobelpreis geht an zwei Deutsche. Peter Hegemann und Georg Nagel bekommen ihn zusammen mit dem US-Forscher Carl Dieseroth. Ausgezeichnet werden sie für eine Methode, mit der sich einzelne Nervenzellen im Gehirn durch Licht gezielt an- und ausknipsen lassen. Die E-Auto-Prämie kommt offenbar richtig gut an. Laut Umweltminister Schneider haben seit Mai schon rund 100.000 Anträge grünes Licht bekommen. Die Hälfte davon kommt von Menschen, die ein Haushaltseinkommen von höchstens 45.000 Euro haben, so Schneider in der Bild. Deutschland ist laut Bundesnachrichtendienst stärker denn je im Visier Russlands. Moskaus Ziel sei es, Europas politische Unterstützung für die Ukraine zu brechen, so Geheimdienstchef Jäger bei einer Befragung im Bundestag. Er spricht von einem Schattenkrieg, den Russland gegen uns führt. Spaniens Regierungschef Sanchez hat vorgezogene Neuwahlen für Ende nächsten Monats angekündigt. Aktuell gibt es in Spanien eine Minderheitsregierung. Viele Reformen wurden zuletzt blockiert. Unter anderem sind letzte Maßnahmen gegen Wohnungsnot gescheitert. Das hat in Spanien zu Massenprotesten geführt.
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1: Im Studio Dirk Justus. Schönen guten Morgen. Der Medizinnobelpreis geht an zwei Deutsche. Peter Hegemann und Georg Nagel bekommen ihn zusammen mit dem US-Forscher Carl Dieseroth. Ausgezeichnet werden sie für eine Methode, mit der sich einzelne Nervenzellen im Gehirn durch Licht gezielt an- und ausknipsen lassen. Die E-Auto-Prämie kommt offenbar richtig gut an. Laut Umweltminister Schneider haben seit Mai schon rund 100.000 Anträge grünes Licht bekommen. Die Hälfte davon kommt von Menschen, die ein Haushaltseinkommen von höchstens 45.000 Euro haben, so Schneider in der Bild. Deutschland ist laut Bundesnachrichtendienst stärker denn je im Visier Russlands. Moskaus Ziel sei es, Europas politische Unterstützung für die Ukraine zu brechen, so Geheimdienstchef Jäger bei einer Befragung im Bundestag. Er spricht von einem Schattenkrieg, den Russland gegen uns führt. Spaniens Regierungschef Sanchez hat vorgezogene Neuwahlen für Ende nächsten Monats angekündigt. Aktuell gibt es in Spanien eine Minderheitsregierung. Viele Reformen wurden zuletzt blockiert. Unter anderem sind letzte Maßnahmen gegen Wohnungsnot gescheitert. Das hat in Spanien zu Massenprotesten geführt.
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2: Ja, es ist wirklich schon wieder Zeit zum Aufstehen. Schönen guten Morgen, wir sind Hanna und Nikolaus.
3: Und wir können da auch nichts für, wir mussten da auch durch. Die meisten 80er, wir helfen ein bisschen mit Survivor.
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0: weil ich ja hier gerade so lauthals mitgesungen habe. Hier ist die neue 107.7. Als Kind habe ich voll oft, wenn ich gemerkt habe, ich kann den Song gar nicht richtig singen, absichtlich falsch mitgesungen. Kennst du das Phänomen?
1: Ja, natürlich.
0: Hat meine Eltern wahnsinnig gemacht. 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Viel Spaß beim Mitsingen.

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0: Herr Gessle ist halt einer, der hat in die Zukunft gedacht. Joyride, hier gerade von Roxette, war ja von ihm getextet und dieses Wort hatte er jahrelang in der Schublade liegen. Joyride, weil er es einfach cool fand, dachte er, irgendwann nenne ich einen Song so. Spritztour auf Deutsch übrigens.
1: Hat geklappt.
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0: Eltern finden ja immer alles zuckersüß, was das eigene Kind macht. Also ich meine,
1: fast alles, ja.
0: Selbst du, die herzlose Hanna. Nein, Spaß.
1: Hallo.
0: Aber das ist schon so ein Phänomen, ne? Dass alle
1: ja,
0: immer ganz stolz sind. So, Roger Taylor war so stolz auf seinen Sohn, dass er sogar einen ganzen Song nach ihm benannt hat. Beziehungsweise eigentlich müsste der Sohn heute die Kohle dafür kassieren, weil er hat immer gesagt, Radio Kaka, wenn es Radio an war. Radio Kaka. Radio Gaga. 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
4: Gestern gab es ja unter anderem für zwei Deutsche den Medizinnobelpreis. Heute geht's direkt mit der nächsten Auszeichnung weiter. Eins unserer Themen jetzt. Es ist Dienstagmorgen, 5.30 Uhr.
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4: Mit Gisa Weber. Schönen guten Morgen.
5: In Sachsen-Anhalt kommt heute der neue Landtag zusammen. Zum Auftakt wird der Parlamentspräsident gewählt. Das BSW will dabei den AfD-Kandidaten Rausch unterstützen. Damit könnte erstmals ein AfD-Politiker an der Spitze eines Landtags stehen. Deutsche Forschung ist spitze. Das sagt Kanzler Merz nach dem Medizinnobelpreis für Peter Hegemann und Georg Nagel. Ihre Forschung an der Optogenetik soll beispielsweise möglich machen, Krankheiten wie Blindheit zu heilen. Als nächstes werden heute die Physik-Nobelpreisgewinner verkündet. Plastikverpackungen könnten für Firmen ab Sommer teurer werden. Der Bund plant 550 Euro Steuer pro Tonne Kunststoff, berichten mehrere Medien. Damit sollen Unternehmen weniger Plastik nutzen. Laut Gesetzentwurf rechnet der Bund mit knapp 1,5 Milliarden Euro Einnahmen im Jahr. Die Spritpreise steigen wieder und lassen die Entlastung durch den Tankrabatt schmelzen. Laut ADAC kostete der Liter Super E10 zuletzt gut 2,13 Euro im Schnitt. Gerade mal 10 Cent weniger als vor dem Tankrabatt. Der senkt die Steuern auf Benzin und Diesel ja um 17 Cent. Am Stuttgarter Flughafen ist der Flugverkehr am frühen Abend kurzzeitig eingestellt worden. Terminals wurden geräumt. Grund war eine Bombendrohung. Ein Passagier hatte gesagt, er hätte eine Bombe im Gepäck. Beim anschließenden Polizeieinsatz wurde allerdings nichts gefunden. Der Mann hat jetzt ein Verfahren am Hals.
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4: Das Wetter für uns in Baden-Württemberg. Heute Morgen noch frisch und neblig, aber tagsüber wieder Sonne pur. Heute bei bis zu 24 Grad in Karlsruhe. 23 wären es in Ditzingen im Kreis Ludwigsburg, 22 bei euch in Metzingen. Morgen auch noch mal schön warm und ab Donnerstag dann herbstlich.
2: Problem. 5.33 Uhr, das ist auch ein Problem, die Uhrzeit. Die neue 107.7 Verkehrsservice, wir schauen zu euch auf die A6. Sperrung zwischen Wiesloch-Rauenberg und Sinsheim. Unfall mit mehreren Fahrzeugen in Fahrtrichtung Heilbronn. Ist die Fahrbahn dicht? Kommt da alle gut und schnell drumrum? Ansonsten ist alles frei. Staus und Blitzer immer kostenlos. 0800 24 7 107.7. 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
3: Morgen.
2: Guten Morgen. Hanna schickt liebe Grüße. Die muss nach Hause zum kranken Sohnemann.
3: Und wir haben die meisten 80er für euch. Jetzt von Wham.
2: Wake me up before you go go.
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0: Genau, und Hannah hat jetzt eine Gehirnerschütterung und deswegen muss Lino heute auf sie aufpassen.
1: Ja, genau.
0: Sorry, ich bin auf den Kopf gefallen. Hier ist die neue 107.7. Nein, Hannah muss leider auch mal kurz jetzt Mama sein und nicht nur Morningshow-Moderatorin.
1: Richtig.
0: Ja, wir machen uns auch ein bisschen Sorgen, aber ich glaube, Kindergehirnerschütterung, das kommt schon mal vor.
1: Wir schicken ganz akute Besserung an Lino.
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0: diesen Sticker.
1: Dass ich jetzt hier rüberkommen und
0: schwarz-weiße. Parental Advisory, Explicit Content.
1: Nee.
0: Hier ist die neue 107.7. Ja, du hattest halt auch keine verbotenen Filme früher.
1: So nämlich. Wenn da stand, ab 16 habe ich wirklich weggeschalten.
0: Hier ist die neue 107.7. Ihr hattet solche Sticker auf den DVDs, auf den CDs. Und diese Band ist eigentlich schuld daran, dass es diesen Sticker gibt, diesen Hinweis. Achtung, dieser Content ist nur für Erwachsene. Die Scorpions, Rock You Like a Hurricane. Oh. Das Video war so versaut, anders kann man es nicht sagen. Knapp bekleidete Frauen im Tigerkäfig, dass dieser Sticker eingeführt wurde, weil es nicht für jede Augen war.
1: Na gut, dass wir hier nur Musik spielen.
0: Genau,
1: keine
0: für alle
1: Videos.
0: Für alle Ohren ist es. 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

0: Und es ist einer der letzten Tage im Jahr, wo man morgens die Sitzheizung braucht und nachmittags so die Klimaanlage auch nochmal leicht aufdreht.
1: Ja, heute Nachmittag wird es immer richtig schön warm und sonnig.
0: Deswegen ziehen wir auch jetzt bei Nacht schon mal die Sonnenbrillen auf mit Corey Hart. Sunglasses at Night, die neue 107.7. Bester Rock und Pop.

Es ist kurz vor sechs. Kurz vor sechs. Hier ist die neue 107.7 mit dem epischen guten Morgen Rocksong.

0: Wie du weißt, sind wir ja gerade erst umgezogen.
1: Mhm.
0: Und ich vergesse jeden Abend meinen Wecker endlich mal
1: wirklich
0: neu einzustellen. Ja, und ich brauche eigentlich 10 Minuten mehr morgens. Deswegen ist gerade immer, es pressiert.
1: Oh nee.
0: Die neue 107.7. Schönen Dienstag euch.
1: Guten Morgen.
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1: Ja, wir haben richtige Capsule bei uns. Zweimal ging der Medizin-Nobelpreis gestern nach Deutschland und ihre Arbeit könnte sogar helfen, Blindheit zu heilen. Eins unserer Themen jetzt. Es ist Dienstagmorgen, 6 Uhr.
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1: Mit Stefanie Häuslein.
5: Guten Morgen. Die Zahl der Kriegsdienstverweigerer in Deutschland steigt drastisch. Den Funke-Medien zufolge gab es bis August über 12.000 Anträge, über dreimal so viele wie letztes Jahr. Als Grund gilt das neue Wehrdienstgesetz. Es gilt seit Januar und verpflichtet alle Männer ab dem Jahrgang 2008 nicht zum Wehrdienst, aber damit zumindest einen Fragebogen auszufüllen. Eine Wehrpflicht gilt in Deutschland nicht. Vandalismus im Auftrag Russlands. Wegen Bauschaumattacken auf geparkte Autos in 4 Bundesländern sind 3 Angeklagte verurteilt worden. Sie hatten Geständnisse abgelegt. Die Männer sollen wegen Sachbeschädigung je 3.000 Euro Strafe zahlen. Eine Frau muss 50 Stunden gemeinnützige Arbeit leisten. Ursula Winkler berichtet.
6: Die Gruppe soll vor der letzten Bundestagswahl hunderte Autos beschädigt haben und das arbeitsteilig. Eine Person klebte Aufkleber mit dem Schriftzug sei grüner, eine sprühte Bauschaum in Auspuffe, die dritte fotografierte. Die Ermittler sind sich sicher, hinter der Sachbeschädigung steckt ein plumper Versuch, die Wahl zu beeinflussen. Sie vermuten einen Drahtzieher dahinter. Einer der Verdächtigen hatte von einem Auftrag aus Russland gesprochen. 100 Euro seien ihnen pro Auto versprochen worden. Die Ermittlungen zu möglichen Hintermännern wurden aber ergebnislos eingestellt.
5: Und jetzt weitere Meldungen in Kürze. Erstmals seit dem Krieg kann heute ein Rechtsextremist an die Spitze eines Landtags gelangen. In Sachsen-Anhalt wird der neue Parlamentspräsident gewählt. Das BSW will dabei den AfD-Kandidaten unterstützen. Deutsche Forschung ist spitze. Das sagt Kanzler Merz nach dem Medizin-Nobelpreis für Peter Hegemann und Georg Nagel. Ihre Forschung soll beispielsweise helfen, Blindheit zu heilen. Als nächstes werden heute die Physik-Nobelpreisträger verkündet. Und am Stuttgarter Flughafen ist der Flugverkehr am frühen Abend kurzzeitig eingestellt worden. Terminals wurden geräumt. Ein Passagier hatte behauptet, er hätte eine Bombe im Gepäck. Gefunden wurde nichts. Der Spaßvogel hat jetzt ein Verfahren am Hals.
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1: Das Wetter für uns in Baden-Württemberg. Aktuell noch frisch. 8 Grad sind es bei euch in Brackenheim im Kreis Heilbronn. 9 in Esslingen, 10 in Überlingen am Bodensee. Stellenweise auch wieder Nebel heute Morgen. Später aber wieder schöner blauer Himmel, viel Sonne und um die 21 Grad. 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
0: 306, die neue 107.7 Verkehrsservice. Leider noch nichts Neues von der A6. Immer noch die Sperrung zwischen Wiesloch-Rauenberg und Sinsheim. In Fahrtrichtung Heilbronn ist die Autobahn dicht. Mehrere Fahrzeuge waren in den Unfall wohl involviert. Und vorsichtig, auf Höhe Wiesloch-Rauenberg, selbe Strecke, jetzt auch noch eine ungesicherte Unfallstelle auf der mittleren Spur. Kommt gut und sicher ins Geschäft. Staus und Blitzer, immer kostenlos. 0800 24 7 107.7. 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
0: Und mal Grüße nach Mannheim an der Stelle. Kaffeehauptstadt des Südwestens. Nirgends gibt's mehr Kaffees als bei euch.
1: Darauf erstmal ein Flat White.
0: So ist es. Oder ein Espresso, wie Bon Jovi ihn mag. Hier ist er.
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0: Ich habe ja gerade Bon Jovi unterstellt, dass er Espresso trinkt.
1: Si.
0: Bin ich jetzt mal ganz, also vorurteilsvoll. Er ist ja geborener Italiener.
1: Ja, schon, würde passen. Aber als Amerikaner,
0: Ein Americano vielleicht. 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Frohes Kaffee trinken, egal wie. Intravenös. 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

0: mit dem Song sind wir schon im Thema.
1: Ich hab's mir gerade gedacht.
0: Ich habe nicht gut geschlafen. Ich hatte Zoff mit meiner Frau und der Grund war die Rechnung, die wir gestern hier um 7 bezahlt haben. Erstmal, wunderschönen guten Morgen. 17:45 Baden-Württembergs rockigste Morningshow bei der 977 mit Nicole und Nikolaus.
1: Und gleich mal vorweg, Melanie aus dem Kreis Karlsruhe hat überhaupt nichts falsch gemacht.
0: Ganz, ganz im Gegenteil.
1: Wir durften ihr den Hamburg-Trip bezahlen. Herzlichen Glückwunsch nochmal dazu. Und eigentlich wollte sie da mit ihrem Freund hin, aber vor ein paar Wochen haben die sich getrennt, weil Melanie herausgefunden hat, dass er sie betrogen hat.
0: Und da habe ich noch viel drüber nachgedacht und mit meiner Frau drüber gesprochen, weil bei Melanie war die Sache klar, er ist ein Arsch. Aber wenn meine Frau jetzt nach 10 Jahren Beziehung einen einmaligen Ausrutscher hätte, einmal fremdknutschen, was auch immer, und ihr ist klar, das passiert nie wieder. Ich habe es ihr gestern gesagt, ich würde es nicht wissen wollen.
1: Hat deine Frau anders gesehen, oder?
0: Ja, und deswegen auch die kurze Nacht.
1: Ja, den hättest du wahrscheinlich auch mit Stefan aus Waghäusle im Kreis Karlsruhe gehabt. Er sieht es nämlich auch anders.
2: Also ich möchte es sofort wissen, weil alles andere hat ja gar keinen Sinn mehr. Weil wenn man schön fremd geht oder betrogen wird oder jemand betrügt, dann macht die Beziehung ja auch gar keinen Sinn. Da kann man doch gleich sagen, ich bin seit 2 Jahren getrennt. Meine Ex-Frau ist dann damit auch fremd gegangen, wo ich auf Montage gewesen bin. Für mich war das Ding dann von der Sache her durch, weil ich konnte ja nie wieder auf Montage fahren oder irgendwo hinfahren mit dem Gedanken, was passiert jetzt? Passiert was? Oder sonst irgendwas.
0: Aber das verstehe ich auch. Deswegen sage ich,
1: Stefan, tut uns leid, dass es so passiert ist.
0: Absolut.
1: Und ich denke auch, es ist immer besser, es zu wissen und dann halt auch selber zu entscheiden, hey, wie gehe ich jetzt damit um?
0: Aber dann geht es einem wie Stefan und man kann gar nicht mehr auf Montage. Und klar, bei dir scheint es absolut gerechtfertigt zu sein, aber wie gesagt, ich rede von einem kleinen Ausrutscher, dann will ich nicht
1: mehr. Nee, sehe ich anders,
0: Bock auf diesen Schmerz. Es ist, boah, an einem Dienstagmorgen nicht schlecht. Die neue 107.

0: bin heute Morgen aufgewacht und ich sag mal so, die erste Viertelstunde war ich mir sicher, es ist Montag. Mm-mm. War das ein schönes Gefühl, als ich gecheckt habe? Nein.
1: Wir sind schon weiter.

0: hast ja jetzt auch, hast du mir heute Morgen erzählt, endlich mal den Michael Jackson Film gesehen.
1: Ja, im Flugzeug.
0: Ist es nicht krass, wie wenig man über Jermaine Jackson eigentlich weiß?
1: Ultra, auch über die anderen Brüder, genau, um ehrlich zu sein.
0: Genau, aber Jermaine Jackson ist halt der mir einzige ansonsten Bekannte, der solo dann auch noch relativ erfolgreich war. Aber dadurch, dass er immer im Schatten von Michael war, hier, wir heben ihn auf den Podest, zusammen mit Pia Zadora. When the rain begins to fall, geiler 80er. 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
17: Gute Nachrichten vom Stuttgarter Flughafen. Nachdem dort gestern kurzzeitig der Flugverkehr wegen einer Bombendrohung eingestellt wurde, läuft da jetzt wieder alles normal und es gibt keinen Grund zur Sorge. Eins unserer Themen jetzt. Es ist Dienstagmorgen, 6.30 Uhr.
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17: Mit Stefanie Häuslein.
18: Guten Morgen. Die Zahl der Kriegsdienstverweigerer in Deutschland steigt. Bis August gab es den Funke Medien zufolge über 12.000 neue Anträge, über dreimal so viele wie letztes Jahr. Seit Januar gilt das neue Wehrdienstgesetz. Es verpflichtet alle Männer ab 18 nicht zum Wehrdienst direkt, aber dazu zumindest einen Fragebogen über sich selbst auszufüllen. Eine Wehrpflicht gilt in Deutschland nicht. Wegen der Bauschaumattacken auf geparkte Autos, unter anderem in Baden-Württemberg, sind jetzt 2 Männer und eine Frau verurteilt worden. Sie hatten Geständnisse abgelegt. Die Männer sollen je 3.000 Euro Strafe zahlen. Die Frau muss 50 Stunden gemeinnützige Arbeit leisten. Alle Informationen hat Ursula Winkler.
19: Die Gruppe soll vor der letzten Bundestagswahl hunderte Autos beschädigt haben. Eine Person klebte Aufkleber mit dem Schriftzug "Sei grüner", eine sprühte Bauschaum in Auspuffe, die dritte fotografierte. Die Ermittler sind sich sicher, hinter der Sachbeschädigung steckt ein plumper Versuch, die Wahl zu beeinflussen. Sie vermuten einen Drahtzieher dahinter. Einer der Verdächtigen hatte von einem Auftrag aus Russland gesprochen. 100 Euro seien ihnen pro Auto versprochen worden. Die Ermittlungen zu möglichen Hintermännern wurden aber ergebnislos eingestellt.
18: Und jetzt weitere Meldungen in Kürze. Erstmals seit dem Krieg kann heute ein Rechtsextremist an die Spitze eines deutschen Landtags gelangen. In Sachsen-Anhalt wird der neue Parlamentspräsident gewählt. Das BSW will dabei den AfD-Kandidaten unterstützen. Beim Umstieg auf E-Busse sind drei Städte aus Baden-Württemberg deutschlandweit Spitze. Das zeigen Zahlen der Deutschen Umwelthilfe. In Mannheim fahren über 60% der Flotte elektrisch, in Freiburg und Karlsruhe über die Hälfte. Und am Stuttgarter Flughafen ist der Flugverkehr am frühen Abend kurzzeitig eingestellt worden. Terminals sind geräumt worden. Warum? Ein Passagier hatte behauptet, er hätte eine Bombe im Gepäck. Gefunden worden ist nichts. Der Spaßvogel hat jetzt ein Verfahren am Hals.
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17: Das Wetter für uns in Baden-Württemberg. Heute Morgen noch frisch und neblig. Tagsüber dann wieder aber Sonne pur bei bis zu 22 Grad in Rottweil. 23 werden es in Stuttgart-Wangen. 22 auch in Ilshofen im Kreis Schwäbisch Hall. Morgen auch noch mal warm. Ab Donnerstag wird es dann herbstlicher. 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
2: 6:03, die neue 107.7 Verkehrsservice. Immer noch die Sperrung auf der A6. Unfall mit mehreren Autos zwischen Wiesloch-Rauenberg und Sinsheim. Aufräumarbeiten laufen in Fahrtrichtung Heilbronn. Und vorsichtig, Gegenfahrbahn zwischen Wiesloch-Rauenberg und dem Waldorfer Kreuz. Jetzt auch noch eine ungesicherte Unfallstelle auf der mittleren Spur. Da ist so viel passiert heute Morgen. Ich tipp mal auf Nebel. Fahrt einfach extrem vorsichtig, bitte, wenn so eine Nebelwand kommt. Eure Staus, eure Blitzer immer kostenlos. 0800 24 7 107 7. 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
2: Ich wusste gar nicht, was mein Körper alles kann. Kurz nach 6:30, schönen guten Morgen.
17: Morgen.
2: Immer um die Uhrzeit dürft ihr ja hier mit eurem Extrawissen glänzen. Und heute geht's um einen Social-Media-Trend. Habe ich aus purer Langeweile, sage ich ganz ehrlich, gestern ausprobiert. Ich war schockiert. Es geht um unseren Körper und ja, seine magischen Kräfte. Ihr könnt es auch direkt selber ausprobieren. Unser Körper hat eine verrückte Anziehungskraft. Aber wo? An welcher Stelle? Was bleibt wie durch Geisterhand an euch hängen, trotz Schwerkraft? A. Ein Bleistift bleibt an eurer nackten Fußsohle hängen. B. Ein 2-Cent-Stück bleibt wie durch Geisterhand auf eurer Stirn kleben. Oder C. Ein Silberring hängt magnetisch direkt über eurem Bauchnabel.
17: Also bei mir hat es auch funktioniert. Ich war schockiert.
2: Ihren Blick sehen sollen, wirklich.
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2: Ihr probiert es direkt aus. Weiß bleibt wie durch Geisterhand an euch hängen. A. Ein Bleistift an der Fußsohle. B. Ein 2-Cent-Stück auf eurer Stirn. Oder C. Ein Silberring am Bauchnabel. Mit unserer Hilfe lernt ihr euren Körper hier ganz neu kennen. 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

0: Was ist der Unterschied zwischen dir und Kiss?
1: Die sind geschminkt und ich nicht.
0: Verdammt, du wusstest, worauf hinausläuft. Aber ich sehe schon, du hast dein Schminkzeug dabei. Gleich wird hier wieder aufgebaut. 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

0: vor sieben. Und jetzt habt ihr nicht nur die Chance auf Klugscheißerwissen, sondern auch die Chance, einen Social-Media-Trend vor euren Kindern kennenzulernen.
1: Ich dachte, du sagst jetzt und auf eine Klugscheißer-Tasse, aber nee, das ist auch geil, ja.
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1: Ich stell mir gerade vor, wie viele von euch daheim kopfschüttelnd vorm Spiegel stehen und denken, das gibt's ja nicht. Mhm. Das klappt ja wirklich. Es geht um unsere Körper und seine verrückte Anziehungskraft. Was bleibt, wie durch Geisterhand, wirklich an euch hängen? A. Ein Bleistift an der nackten Fußsohle. B. Ein 2-Cent-Stück bleibt auf der Mitte eurer Stirn hängen. Oder C. Ein Silberring bleibt wie durch magische Hand direkt überm Bauchnabel kleben.
0: 0800 24 700 77. Nicole und Nikolaus hier, wen haben wir denn dran?
3: Ja, hier ist die Nadine aus Karlsruhe.

0: Nadine, guten Morgen.
1: Guten Morgen. Ich sage ein 2-Cent-Stück an der Stirn.
0: Hast du es ausprobiert?
1: Nein, aber ich glaube schon.
0: Nein, aber ich glaube schon, ist eine wunderschöne Antwort. Vertrau auf deinen Glauben. Richtige Antwort, jawohl.
1: Dankeschön.
0: Es ist so ein bisschen, also in den Kommentaren überschlagen sie sich mit dem dritten Auge. Hat aber gar nichts mit einem dritten Auge zu tun. Die Stirn ist auch nicht magnetisch oder so. Da geht es ein bisschen darum, dass auf unserer Stirn sich sehr viel Dreck ansammelt und dass die Oberfläche von unserer Stirn so eine ganz andere ist als von einer Münze. Und da wiederum greift so ein physikalischer Effekt und deswegen bleibt es da dran hängen, als wäre es ein Magnet.
1: Ja. Okay.
2: Funktioniert übrigens auch mit so einer kleinen Haarklammer, falls ihr gerade kein 2-Cent-Stück zur Hand habt.
1: Ja.
0: Nadine, alles gut? Du klingst ganz gequält. Hast du dir wehgetan?
1: Nein, ich bin gerade aufgestanden. Mein Kopf brummt gerade.
0: Dafür hast du die Frage wunderbar beantwortet, ehrlich.
1: Dankeschön.
0: Und die Klugscheißer-Tasse macht sich auf den Weg nach Karlsruhe. Glückwunsch!
1: Dankeschön.

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Es ist kurz vor sieben. Hier ist die neue 107.7 mit dem epischen guten Morgen Rocksong.

0: Bei mir ist ja so, egal wie früh ich dran bin, ich bin am Ende immer im Stress.
1: Immer in Hektik, das ist so. Man kann, auch wenn man sich so viel Zeit vorm Flughafen lässt, man schafft es immer, dass es am Ende kurz auf knapp.
0: Das nervt. Naja.
1: Die neue 107.7. Entspannten, nicht hektischen Dienstag euch.
0: Guten Morgen.
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12: Bei uns in Baden-Württemberg gibt es immer mehr E-Busse. Bundesweit gesehen gehören wir zu den Vorreitern, vor allem in Mannheim, Freiburg und Karlsruhe. Eins unserer Themen jetzt. Es ist Dienstagmorgen, 7 Uhr.
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13: Guten Morgen. Erstmals könnte heute ein Rechtsextremist an die Spitze eines deutschen Landtags gelangen. In Sachsen-Anhalt kommt das erste Mal seit der Wahl das Parlament zusammen und will den Parlamentspräsidenten wählen, den neuen Ministerpräsidenten noch nicht. Dörte Hein berichtet aus Magdeburg.
14: Nach ihrem Wahlsieg im September will die AfD in Sachsen-Anhalt den ranghöchsten Politiker stellen. Als Kandidaten dafür hat die AfD Tobias Rausch aufgestellt. Der 35-Jährige hat schon viel Erfahrung im Landtag. Er ist seit 2016 Abgeordneter. Damit er tatsächlich Landtagspräsident wird, ist die AfD auf die Stimmen des BSW angewiesen. Das hat seine Zustimmung schon zugesagt. Mit Spannung wird nun erwartet, ob die Wahl tatsächlich reibungslos über die Bühne geht. Die AfD ist in Sachsen-Anhalt vom Verfassungsschutz als gesichert rechtsextrem eingestuft.
13: Die Zahl der Kriegsdienstverweigerer in Deutschland steigt. Bis August gab es den Funke-Medien zufolge über 12.000 neue Anträge, über dreimal so viele wie letztes Jahr. Seit Januar gilt das neue Wehrdienstgesetz. Es verpflichtet alle Männer ab 18 nicht zum Wehrdienst direkt, aber dazu zumindest einen Fragebogen über sich selbst auszufüllen. Eine Wehrpflicht gilt in Deutschland nicht. Und jetzt weitere Meldungen in Kürze. Im Prozess um Bauschaumattacken auf Autos in Baden-Württemberg sind die Angeklagten verurteilt worden. Die beiden Männer müssen je 3.000 Euro zahlen, die Frau gemeinnützige Arbeit leisten. Sie sollen als Wegwerfagenten im russischen Auftrag grüne Politik verunglimpft haben. Plastikverpackungen könnten für Firmen ab Sommer teurer werden. Der Bund plant 550 Euro Steuer pro Tonne Kunststoff, melden Medien. Das soll Unternehmen vom Plastik wegbringen. Zugleich bringt die Steuer dem Staat knapp 1,5 Milliarden Euro im Jahr. Und beim Umstieg auf E-Busse sind drei Städte aus Baden-Württemberg deutschlandweit Spitze. Das zeigen Zahlen der Deutschen Umwelthilfe. In Mannheim fahren über 60% der Flotte elektrisch, in Freiburg und Karlsruhe über die Hälfte.
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12: Das Wetter für uns in Baden-Württemberg. Heute wird es wieder richtig schön sonnig. Dazu Höchstwerte von 19 bis zu 24 Grad. Aktuell aber noch frisch mit Nebel bei 8 Grad in Essingen im Ostalbkreis. Auch bei euch in Pforzheim aktuell 8 Grad, 7 in Geislinger an der Steige im Kreis Göppingen. 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
1: Gleich 3:07, die neue 107.7 Verkehrsservice. Leider ist einiges los, hier nur die größten Probleme. Vorsichtig im Kreis Tübingen, Wildunfall zwischen Seebronn und dem Abzweig nach Wolfenhausen. Ungesicherter Unfall auf der A8 ist gerade ganz frisch passiert. Vorsichtig zwischen Pforzheim West und Nord. B27 liegt eine Plane zwischen Gomaringen und Derendingen auf der Fahrbahn. Und der größte Stau ist immer noch auf der A6. Die Sperrung ist aufgehoben, aber zwischen Wiesloch-Raunberg und dem Walldorfer Kreuz eine Spur frei, 4 Kilometer Stau in beiden Richtungen. Staus und Blitzer, immer kostenlos, 0800 24 7 107.7. 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
1: Ich will euch davor schonen, dass euch das Gleiche passiert wie mir. Ich dachte heute die ersten 10 Minuten nach dem Aufstehen, boah, es ist erst Montag. Oh, ich war so geknickt, oh, wirklich.
12: Die Wochenstart ist schon geschafft. Genau. Ja, schönen Dienstag.
1: Macht
12: euch
1: aber um die Uhrzeit jetzt gar keinen Unterschied, weil Montag bis Freitag passiert um die Uhrzeit immer dasselbe. Wir ziehen die erste Rechnung des Tages. Die zweite um 12 und die dritte dann um 16 Uhr.
12: Und wenn wir euren Namen gleich ausrufen, ja, wenn es eure Rechnung ist, dann gibt es nur eins zu tun. Schnell hier anrufen, denn dann zahlen wir.
1: Der erste Streich, die erste Rechnung des Tages kommt von der Schwäbischen Alb. Aus dem Kreis Tuttlingen, und zwar aus Kolbingen. Aha, hier haben wir alle gerade die Rechnung. 110 Euro fürs Tanken. Die Rechnung ist von dir, lieber Alexander Mattes.
12: Alexander aus Kolbing, wir haben deine Rechnung gezogen. Das heißt, du hast jetzt 3 Songs Zeit, dich hier bei uns zu melden. Und nur wenn du rechtzeitig in der Leitung bist, dann zahlen wir deine Tankrechnung. 0800 24 7 107 7.
1: Es ist so einfach. Mal gucken, ob es klappt. Bester Rock und Pop. Anrufen, Alexander.

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0: sag mal, dieser Tankrabatt von der Regierung, der gilt schon, oder?
1: Ja.
0: Sind ja immer noch über 2 Euro E10 heute Morgen gewesen.
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0: Aber Alexander aus Kolbingen im Kreis Tuttlingen, der könnte jetzt einmal umsonst voll machen.
1: Ja, dann wird Zeit ziehen. Jeden Tag um 7, 12 und 16 Uhr eine eurer Rechnungen. Wenn es eure ist, habt ihr genau 3 Songs Zeit, euch hier bei euch zu melden. Nur dann zahlen wir. Und wenn das jetzt Alexander in der Leitung bei uns ist,
0: dann wird voll gemacht. 110 Euro hat er gezahlt. 0800 24 7 107 7. Wer ist dran? Hallo?
3: Hi, hier ist der Alexander Mattes aus Kolbingen.
0: Alexander, fährst du da etwa mit einem frisch vollgetankten Auto gerade?
3: Genau, so sieht's aus.
0: Und wir zahlen die Tankrechnung. Glückwunsch!
1: Ja.
3: Jawohl, danke.
0: 110 Euro, ich nehme an, du hast dein Twingo quasi halb voll getankt für das Geld.
3: Der ist tatsächlich voll gewesen.
0: Was tankst du?
3: Super.
0: Ah, auch nicht E10.
3: Nee.
0: Ja, das ist bei unserem alten Ford auch. Man guckt ja eigentlich immer nur nach Diesel und E10 und dann vergesse ich, dass ich beim Super ja noch teurer dran bin.
3: Ja, halt, ja.
0: Alexander, Tank geht hiermit auf uns. Gute Fahrt.
3: Perfekt, danke.
1: Und die nächste Rechnung ziehen wir schon heute Mittag um 12 Uhr.

0: herzlichen Glückwunsch nochmal an Alexander aus Kolbingen im Kreis Tuttlingen. Ihm haben wir jetzt gerade eben seine Tankrechnung bezahlt.
1: Und das Gute, über die Rechnung muss ich heute Nachmittag nicht mit meiner Frau diskutieren, Nicole. Hier ist die neue 107.7, weil gestern, ihr habt es bestimmt gehört, haben wir um die Uhrzeit für Melanie den Hamburg-Trip bezahlt. Wollte sie eigentlich ihrem Ex schenken, dann kam raus, er betrügt sie. Mittlerweile sind die beiden auch natürlich nicht mehr zusammen.
0: Ja. Und bei Melanie war eine Sache klar, ja, er hat sie über Jahre hinweg betrogen. Er ist ein Arsch, weg mit dem.
1: Richtig, aber jetzt komme ich und sage, meine Frau und ich, wir sind seit 10 Jahren glücklich, sehr glücklich zusammen. Mhm. Und ich sag's euch, wenn es ein einmaliger Ausrutscher von ihr ist, ich würde es nicht wissen wollen. Da, also soll sie mit sich alleine ausmachen.
0: Nee, sehe ich anders. Ehrlichkeit ist das Wichtigste. Und Frank aus Heidelberg, der gibt dir übrigens auch nicht recht.
2: Ich möchte es wissen, wenn es so wäre, muss ich da ganz ehrlich sagen. Ist kein Versehen. Das gibt's nicht, tut mir leid. Und vor einer guten Woche habe ich zu meiner Frau gesagt, also wir haben ein super Verhältnis, wir lieben uns über alles. Ich habe nur gesagt, wenn du fremdgehen würdest, ich würde nicht viel sagen zu ihr. Ich würde meinen Koffer packen, wir haben ein tolles Haus und würde einfach gehen. Und das nach 35 Jahren.
1: Und sorry, genau das verstehe ich nicht. 35 Jahre Ehe, klingt doch nach einem wunderschönen Eheleben, wie er erzählt.
0: Ja, ja.
1: Alles hinschmeißen wegen einem kleinen Versehen am Ende.
0: Ja, aber wie Frank halt sagt, es gibt nicht dieses kleine Versehen. Entweder ist ein Fehler oder nicht.
1: 0800 24 7 1077. Ich brauche eure Meinung heute. 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
10: Der Deutsche Fußballbund fordert offen, dass Fußballchef Infantino endlich geht. Sehe ich ja auch so. Eins unserer Themen jetzt. Es ist Dienstagmorgen, 7.30 Uhr.
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11: Guten Morgen. In Sachsen-Anhalt konstituiert sich heute der neue Landtag und das erste Mal seit dem Krieg könnte ein Rechtsextremist an dessen Spitze gelangen. Die Abgeordneten wollen den Parlamentspräsidenten wählen, den neuen Ministerpräsidenten noch nicht. Dörte Hein berichtet aus Magdeburg.
12: Nach ihrem Wahlsieg im September will die AfD in Sachsen-Anhalt den ranghöchsten Politiker stellen. Als Kandidaten dafür hat die AfD Tobias Rausch aufgestellt. Der 35-Jährige hat schon viel Erfahrung im Landtag. Er ist seit 2016 Abgeordneter. Damit er tatsächlich Landtagspräsident wird, ist die AfD auf die Stimmen des BSW angewiesen. Das hat seine Zustimmung schon zugesagt. Mit Spannung wird nun erwartet, ob die Wahl tatsächlich reibungslos über die Bühne geht. Die AfD ist in Sachsen-Anhalt vom Verfassungsschutz als gesichert rechtsextrem eingestuft.
11: Schüler und Studierende im Elsass wollen heute Morgen wieder Schulen blockieren. Auch Beschäftigte im Bildungsbereich hat die Gewerkschaft CGT zum Streik aufgerufen. Um 14 Uhr sind Demonstrationen geplant. Die Schülerproteste in ganz Frankreich richten sich gegen den Lehrermangel, überfüllte Klassen und marode Schulen. Den Schülern werden Ausschreitungen mit Sachbeschädigung vorgeworfen. Die Schülergewerkschaft ihrerseits kritisiert die übermäßig harte Reaktion der Polizei. Und jetzt weitere Meldungen in Kürze. Beim Umstieg auf E-Busse sind drei Städte aus Baden-Württemberg deutschlandweit Spitze. Das zeigen Zahlen der Deutschen Umwelthilfe. In Mannheim fahren über 60% der Flotte elektrisch, in Freiburg und Karlsruhe über die Hälfte. Die Zahl der Kriegsdienstverweigerer in Deutschland steigt. Bis August gab es über 12.000 neue Anträge, über dreimal so viele wie letztes Jahr. Seit Januar gilt das neue Wehrdienstgesetz. Es verpflichtet alle Männer ab 18, zumindest einen Fragebogen auszufüllen. Der Deutsche Fußballbund fordert offen die Ablösung von FIFA-Chef Infantino. Er sei nicht mehr tragbar und habe dem Fußball sehr geschadet, sagt DFB-Präsident Neuendorf im Tagesspiegel. Bei der Präsidentenwahl im März will der DFB nicht für Infantino stimmen.
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14: Das Wetter für uns in Baden-Württemberg. Es wird wieder richtig schön heute. Sonne, blauer Himmel und dazu bis zu 23 Grad bei euch in Heidelberg, 22 in Pforzheim, 23 auch bei euch in Tübingen. Morgen auch nochmal goldenes Herbstwetter, ab Donnerstag dann deutlich kühler und etwas grauer. 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
15: 3 Minuten nach 7:30, die neue 107.7 Verkehrsservice. Erstmal die gute Nachricht, keine Sperrung mehr auf der A6, aber immer noch ein bisschen Reststau zwischen Wiesloch-Rauenberg und dem Walldorfer Kreuz, knapp 3 Kilometer lang. Dann hat es einige Wildunfälle heute Morgen gegeben. Vorsichtig aktuell zum Beispiel auf der B313 am Plochinger Dreieck in Fahrtrichtung Köngen. Danke an den Rico fürs Bescheid geben. Und geblitzt wird Plochingen Richtung Göppingen bei der Ausfahrt Founder auf der B10. Dankeschön Tom fürs Petzen. Staus und Blitzer immer kostenlos. 0800 24 7 1077. 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
14: Guten Morgen, wir haben die meisten 80er, die meisten 90er, die meiste Musik für euch. Jetzt von Queen, We Will Rock You.
15: Baden-Württembergs rockigste Morning Show, dann macht mal die Schenkel frei. Nicole und Nikolaus hier. Schönen Dienstag.
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0: mich haben sehr verstörende Nachrichten erreicht.
1: So recht, mach die Schenkel frei.
0: Ja, ich wollte nur sagen, bei We Will Rock You, haben wir ja gerade gehört von Queen, da klatscht man sich doch so auf die Schenkel.
1: Nee, das hat sich ganz falsch angehört.
0: Mach die Schenkel frei, die neue 107.7, bester Rock und Pop. Und dann wird's ein guter Dienstag.

0: Video gesehen. Mhm. Jetzt im Herbst ist ja wieder Drachenzeit. Mhm. Hier ist die neue 107.7. Es gibt so Wettkämpfe, wo man gegen andere Drachen mit seinen Drachen...
1: Ja, und die sehen ultra cool aus, gell,
0: genau.
1: Die Drachen.
0: Ja, und vor allem, die zerschneiden sich dann so gegenseitig die Schnüre.
1: Ach so,
0: das ist ein richtiger
1: sogar.
0: Drachenkampf.
1: Oh.
0: Ja, geil. Passt auf euch auf im Park. Hier ist die neue 107.7. Drachenzeit, Herbstzeit.

0: Manu aus Liechtenstein im Kreis Reutlingen hat sich gemeldet und die arbeitet nur mit Emojis. Wenn er fremd geht, dann... Und dann kommt so ein Flugzeug. Ich glaube, das bedeutet...
1: Dann haut sie ab.
0: Dann ist sie weg oder er weg. Mhm. Was sagt unser Urschwabe aus Eislingen dazu? Es ist 7:15.
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3: Guten Morgen, meine Lieben. Grüßt euch.
1: Guten Morgen, Jens.
0: Morgen, Jens.
3: Also wenn wirklich jemand nach viele, viele Jahre Beziehung mal aus Versehen ihm doch ein bisschen Küssle auf den Mund gibt oder sowas, muss man das seinem Partner erzählen oder nicht?
0: Nein, Nikolaus, nein, ich will es nicht wissen. Gerade jetzt, wo du es schon wieder so ausdrückst, dieser kleine Kuss, das kann ja wirklich, also nicht, dass es mir schon mal passiert ist und zum Glück meiner Frau glaube ich auch nicht, aber nach 10 Jahren Beziehung, ich will es nicht wissen. Das ist ein Schmerz, den brauche ich nicht.
3: Also wenn das hinter drei rauskommt, ist wirklich blöd. Das heißt also generell von vornherein dann zu sagen, du pass auf, so und so war's, was weiß ich, ich habe ihn getüttelt gehabt, keine Ahnung, und er ging halt auch leider auf den Mund statt auf den Bagger, war aber nicht böse gemeint, bin ich immer noch der Überzeugung, das kann man leichter verarbeiten oder schneller wie die Unehrlichkeit.
1: Also das heißt, du sagst auch, nee, Ehrlichkeit ist das Wichtigste, ich möchte es immer wissen unter allen Umständen.
3: Ja, auf jeden Fall. Auf jeden Fall. Ich glaube, dass es leichter zum Verdauen ist, wenn man wirklich sagt, nein, es ist tatsächlich so, dass du dann zwar auch weh.
0: Es gibt aber nichts zum Verdauen, wenn sie erst gar nichts sagt. Jens, das ist doch mein Punkt. Natürlich, wenn es jetzt hier um eine Affäre geht oder so, und wenn, also dann will ich es natürlich wissen und dann ist auch Schluss aus Mickey Maus.
1: Ich sehe das wie Jens. Ich finde auch, man sollte immer ehrlich zum Partner sein, das ist das Wichtigste und deswegen immer sagen.
0: Boah, ey, schwierig. Jens, ich wollte sagen, morgen früh gehen wir dir fremd, 7:45.
1: Auf keinen Fall.
0: Nein, um Gottes Willen. Wir hören uns morgen früh um 7:45 wieder. Hau rein.
3: Jawohl, dann kommt euch alle gut durch. Bis morgen.
2: Täglich Jens.

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0: Wie du weißt, sind wir ja gerade erst umgezogen. Mhm. Und ich vergesse jeden Abend meinen Wecker endlich mal neu einzustellen. Ja, und ich brauche eigentlich 10 Minuten mehr morgens. Deswegen ist gerade immer, es pressiert.
1: Oh nee.
0: Die neue 107.7. Schönen Dienstag euch.
1: Guten Morgen.
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17: Gute Nachrichten vom Stuttgarter Flughafen. Nachdem dort gestern kurzzeitig der Flugverkehr wegen einer Bombendrohung eingestellt wurde, läuft da jetzt wieder alles ganz normal und es gibt keinen Grund zur Sorge. Eins unserer Themen jetzt. Es ist Dienstagmorgen, 8 Uhr.
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19: Guten Morgen. Schüler und Studierende im Elsass und ganz Frankreich wollen heute wieder Schulen blockieren. Auch Beschäftigte im Bildungsbereich hat die Gewerkschaft CGT zum Streik aufgerufen. Um 14 Uhr sind Demonstrationen. Die Schülerproteste in Frankreich richten sich gegen den Lehrermangel, überfüllte Klassen und marode Schulgebäude. Den Schülern werden Ausschreitungen mit Sachbeschädigung vorgeworfen. Die Schülergewerkschaft ihrerseits kritisiert die übermäßig harte Reaktion der Polizei. In Sachsen-Anhalt konstituiert sich heute der neue Landtag und das erste Mal seit dem Krieg könnte ein Rechtsextremist an dessen Spitze gelangen. Die Abgeordneten wollen den Parlamentspräsidenten wählen, den neuen Ministerpräsidenten noch nicht. Dörte Hein berichtet aus Magdeburg.
20: Nach ihrem Wahlsieg im September will die AfD in Sachsen-Anhalt den ranghöchsten Politiker stellen. Als Kandidaten dafür hat die AfD Tobias Rausch aufgestellt. Der 35-Jährige hat schon viel Erfahrung im Landtag. Er ist seit 2016 Abgeordneter. Damit er tatsächlich Landtagspräsident wird, ist die AfD auf die Stimmen des BSW angewiesen. Das hat seine Zustimmung schon zugesagt. Mit Spannung wird nun erwartet, ob die Wahl tatsächlich reibungslos über die Bühne geht. Die AfD ist in Sachsen-Anhalt vom Verfassungsschutz als gesichert rechtsextrem eingestuft.
19: Und jetzt weitere Meldungen in Kürze. Wahrscheinlich ein schlechter Scherz hat am Abend den Stuttgarter Flughafen lahmgelegt. Ein 24-Jähriger hat behauptet, er hätte eine Bombe im Gepäck. Fast 30 Flüge wurden gestoppt, Terminals wurden geräumt und durchsucht. Den Passagier erwartet ein Verfahren. Die Zahl der Kriegsdienstverweigerer in Deutschland steigt. Bis August gab es über 12.000 neue Anträge. Das sind über 3-mal so viele wie letztes Jahr. Seit Januar gilt aber auch das neue Wehrdienstgesetz. Es verpflichtet alle Männer ab 18, einen Fragebogen auszufüllen. Und der Deutsche Fußballbund fordert offen die Ablösung von FIFA-Chef Infantino. Er sei nicht mehr tragbar und habe dem Fußball sehr geschadet, sagt DFB-Präsident Neuendorf im Tagesspiegel. Bei der Präsidentenwahl im März will der DFB nicht für Infantino stimmen.
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17: Das Wetter für uns in Baden-Württemberg. Heute und morgen noch goldenes Herbstwetter mit Sonne und mittags über 20 Grad. Aktuell aber noch frisch. 7 Grad sind es in Albstadt im Zollernalbkreis, 8 bei euch in Heidenheim, 9 in Gerlingen im Kreis Ludwigsburg. Ab Donnerstag dann deutlich kühler. 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
0: 3 Minuten nach 8, die neue 107.7 Verkehrsservice. Vorsichtig, kaputtes Fahrzeug auf der A6 zwischen Wiesloch-Rauenberg und Sinsheim steht auf der rechten Spur in Fahrtrichtung Heilbronn. Und Unfallaufnahme läuft auch genau an der Stelle schon. Da ist die linke Spur gesperrt, aktuell knapp 3 Kilometer Stau. Ansonsten ist der Berufsverkehr in vollem Gange, aber es ist kein längerer Stau als eh schon. Deswegen gebe ich euch noch einen Blitzer mit in Hochdorf, Dorfmitte bei der Tankstelle, 30 erlaubt. Eure Staus und Blitzer immer kostenlos. 0800 24 7 1077. 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
0: So, Pausenbrote sind geschmiert, Kinder sind in der Schule. Nach der morgendlichen Hektik wird es jetzt hoffentlich ruhiger. Nicole und Nikolaus hier.
17: Guten Morgen, wir haben die meisten 80er und die meisten 90er. Jetzt von John Farnham.
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0: Und das ist einer der letzten Tage, wo ihr morgens schon die Sitzheizung anhabt.
1: Hast du schon?
0: Natürlich. Oh. Hallo, ich bin Prinzesschen.
1: Ja,
0: hier.
1: Wirklich.
0: Die neue 107.7 und deswegen habe ich aber auch gestern Nachmittag die Klimaanlage angehabt.
1: Ja,
0: aber es ist wirklich unfassbar schön wieder gewesen gestern Nachmittag. Genau, heute strahlt blauer Himmel. Und weil ich keinen Song kenne, der All Spät Summer Long heißt, spielen wir jetzt Kid Rock mit All Summer Long. 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

0: sag's nochmal anders, vielleicht verstehst du mich dann besser. Wenn meine Frau mal einen Ausrutscher hätte, aha, und es wäre sicher, ganz sicher eine einmalige Sache, würde ich mich ja nicht von ihr trennen. Ne, würde ich ihr verzeihen.
1: Ja, ist okay.
0: Und deswegen will ich es erst gar nicht wissen. Viertel nach acht, Baden-Württembergs rockigste Morning Show. Die neue 107.7 mit Nicole und Nikolaus.
1: Morgen.
0: Und gestern war einiges los im Hause Böhm. So viel kann ich euch sagen.
1: Ja, Grund ist die Rechnung, die wir gestern bezahlt haben um 7 Uhr. Und zwar für Melanie aus Karlsruhe. Ja, es ist ein Trip nach Hamburg. Eigentlich war er mit ihrem Freund geplant. Aber vor ein paar Wochen hat Melanie leider rausgefunden, dass er sie betrügt. Da ist jetzt Schluss und sie geht mit ihrer besten Freundin hin.
0: Genau, da hatte ich es mit meiner Frau drüber. Und wie es so schön heißt, wir sind vom Hölzle aufs Stöckle gekommen. Am Ende haben wir drüber gestritten, ob man dem Partner eben einen Ausrutscher gesteht oder nicht.
1: Ja, und natürlich gestehen. Also ich finde, Ehrlichkeit ist das Wichtigste in der Beziehung, auch wenn es nur so ein kleiner Ausrutscher ist.
0: Ich bleib dabei, einmalige Sache, dann behalt's für dich. Ich will nicht wegen deiner Dummheit mein ganzes Leben deswegen in Frage stellen.
1: Olli aus Korb hat sich bei uns dazu gemeldet.
2: Wenn meine Partnerin fremdgehen würde, würde mich das schon interessieren. Wieso, weshalb, warum? Vielleicht liegt es auch an mir, dass sie fremd geht, um es beim nächsten Mal besser zu machen. Keine Ahnung.
0: Das ehrt dich, Olli. Aber genau das meine ich. Ich hinterfrag mich doch dann nicht. Ihr Problem.
1: Na, nee, es hängt von beiden ab. Aber vielleicht überzeugt dich Biene aus Nürtingen im Kreis Esslingen.
3: Ich möchte es wissen. Weil dann habe ich die Wahl, okay, kann ich damit leben oder tue ich Konsequenzen ziehen? War sogar verheiratet, habe mich dann auch scheiden lassen. Aber damals wusste ich es auch noch nicht. Erst über ein Jahr nach der Scheidung hat eine Freundin von mir es rausgekriegt, dass mein damaliger Ex-Mann dann schon mich über ein Jahr lang schon betrogen hatte.
0: Erstmal tut mir das natürlich leid für dich, Biene. Aber, und das würde ich jetzt fuchsteufelwild machen, aber das bestätigt mich. Wenn was nicht passt, merke ich es eh selbst. Hoffentlich. Und beend das Ganze. Und dann muss dieses Fremdgehen mich nicht an mein Lebensende lang noch quälen. Deswegen.
1: Ach, nee. Ehrlichkeit, finde ich, ist das Wichtigste. Man kann kleine Dinge verzeihen, aber man sollte sie ansprechen. Wie seht ihr das? Ruft an, schickt eine Sprachnachricht 0800 24 7 1077.
0: Hauptsache, ihr geht uns nicht fremd. Die neue 107.7. Bester Rock und Pop.

0: das Gute ist, nicht nur Regen kommt, weil den braucht die Natur ja wirklich ganz dringend. Mhm. Es kommt auch Wind. Und den brauchen die ganzen Drachenfans aus Baden-Württemberg.
1: Ja, es ist gar nicht so schlimm, dass jetzt die Sonne ein bisschen Pause macht.
0: Genau, dass es ein bisschen herbstlicher wird. Es sind so viele Drachenfeste. Und es sieht immer so mickrig aus, wenn die Drachen nicht richtig in die Luft steigen.
1: Heute und morgen aber nochmal richtig schön.
0: Bester Rock und Pop.

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3: Das Wetter für uns in Baden-Württemberg. Der Nebel, der ist jetzt weg und die Sonne, die kommt immer mehr raus und die bleibt heute und morgen auch bei bis zu 24 Grad in Karlsruhe, 23 werden es bei euch in Ditzingen im Kreis Ludwigsburg, 22 heute maximal in Metzingen. Ab Donnerstag dann kühler und auch etwas grauer. 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
2: Neun ist gerade durch, die neue 107.7 Verkehrsservice mit einem frischen Unfall auf der A6 Höhe Neuenstein. Vorsichtig, der ist noch ungesichert. Vorsichtig in Fahrtrichtung Heilbronn. Dann Autobahn zwischen Mannheim-Neckarau und dem Mannheimer Kreuz. Ungesicherter Unfall in Fahrtrichtung Heidelberg. Und der längste Stau ist mal wieder an der A8 bei Pforzheim. Fahrtrichtung Stuttgart, 8 Kilometer Stop and Go an der Baustelle. Staus und Blitzer immer kostenlos an die 0800 24/7. 107.7. 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
2: Hallo.
3: Hier. Wir haben die meisten 80er und 90er.
2: Jetzt die Ärzte mit Westerland. Hier sind Nicole und Nikolaus. Schönen Dienstag euch allen.
3: Morgen.
2: Und genießt die geile Sonne mit uns.
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Kennst du die Geschichte hinter diesem Song? Es ist 1995 in den Rockfield Studios in Wales. Oasis nehmen ihr zweites Album auf. Noel Gallagher hat sich mit seiner Gitarre in eine Ecke zurückgezogen. Er schreibt einen Song für einen bestimmten Menschen –

0: Vielleicht wirst du der Mensch sein, der mich rettet. Viele denken später, das ist ein Liebeslied. Wenige Jahre später, Noel plaudert in einem Interview über seinen Song und erzählt, was er damit eigentlich meint. Jederzeit kann jemand in dein Leben treten, der dich vor dir selbst rettet. Das kann eine Liebe sein. Und wer weiß, vielleicht sogar du selbst.
1: Als die Leute vom Label zu mir kamen, um sich mein Album anzuhören, all die Leute von Sony und so weiter schauten mich an und sagten, das ist der Hit, das ist der Hit. Und wir dachten, was?
0: Vielleicht bist du die Person, die mich rettet. Oasis. Wonderwall. Für uns ist das bester Rock und Pop. 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

0: Es muss einen ja als Künstler wahnsinnig machen, wenn man einen Mega-Hit, einen geilen Song geschrieben hat, aber niemand kriegt davon mit.
1: Ja, oder man denkt sich, wieso verstehen sie es nicht?
0: Warum checkt ihr es nicht genau? Und bei Soul Sister und The Way to Your Heart, denen ging es ganz genauso. Also haben sie ihre Platte einfach zum halben Preis verkauft. Und es hat völlig gereicht.
1: Und der hätte es verdient, dass er auch doppelt so teuer wäre.
0: Bester Rock und Pop. Geldsorgen hatten sie danach auf jeden Fall keine mehr.

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0: bei mir ist ja so, egal wie früh ich dran bin, ich bin am Ende immer im Stress.
1: Immer. In Hektik, das ist so. Man kann, auch wenn man sich so viel Zeit vorm Flughafen lässt, man schafft es immer, dass es am Ende kurz auf knapp.
0: Das nervt. Naja.
1: Die neue 107.7. Entspannten, nicht hektischen Dienstag euch.
0: Guten Morgen.
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11: Während eure Kinder gerade in der 3. Stunde sitzen wahrscheinlich, sind die Schüler im Elsass heute wieder auf der Straße wegen Lehrermangel, überfüllten Klassen und maroden Schulgebäuden. Eins unserer Themen jetzt. Es ist Dienstagmorgen, 9 Uhr.
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13: Guten Morgen. In Sachsen-Anhalt konstituiert sich am Vormittag der neue Landtag. Und das erste Mal seit dem Krieg könnte ein Rechtsextremist an dessen Spitze gelangen. Die Abgeordneten wollen den Parlamentspräsidenten wählen. Vor dem Gebäude haben zahlreiche Bündnisse der Zivilgesellschaft Protest angekündigt. Fiona Reinert berichtet.
14: Der Verfassungsschutz hat die AfD in Sachsen-Anhalt als gesichert rechtsextrem eingestuft. Deswegen wollen die Bündnisse vor dem Landtag ein Zeichen setzen. Zum Beispiel sollen im Chor die ersten 20 Artikel des Grundgesetzes vorgelesen werden. Die beschreiben zentrale Prinzipien Deutschlands wie die Demokratie und die Gewaltenteilung. Unterstützung bekommt die AfD dagegen vom BSW. Das will für den Kandidaten der AfD stimmen und ihm so zu einer Mehrheit verhelfen. Gründerin Sarah Wagenknecht findet, die stärkste Fraktion eines Landtags sollte auch den Landtagspräsidenten stellen.
13: Die Grünen haben Reformvorschläge für mehr Steuergerechtigkeit vorgelegt und fordern die Unions- und SPD-Abgeordneten auf, darüber namentlich abzustimmen. Die Änderungen könnten ohne Steuererhöhung mehr Gerechtigkeit schaffen und Bund, Ländern und Kommunen 20 Milliarden Euro bringen, meint Grünen-Finanzpolitikerin Beck. Sie geht davon aus, dass bei einer namentlichen Abstimmung eigentlich keiner der Abgeordneten mit Nein stimmen kann. Und jetzt weitere Meldungen in Kürze. Schüler und Studierende in Frankreich blockieren heute erneut Schulen. Auch Beschäftigte im Bildungsbereich streiken. Um 14 Uhr sind 2 große Demonstrationen im Elsass. Die Proteste im ganzen Land richten sich gegen den Lehrermangel, überfüllte Klassen und marode Schulgebäude. Abstandskontrollen bei Lkw werden auf der Autobahn in Baden-Württemberg künftig auch per Drohne kontrolliert. Seit Mai läuft im Kreis Rottweil ein Pilotprojekt. Heute wird die Technik offiziell vorgestellt. Dichtes Auffahren gilt als häufige Unfallursache, auch bei Lkw. Und der Deutsche Fußballbund fordert offen die Ablösung von FIFA-Chef Infantino. Er sei nicht mehr tragbar und habe dem Fußball sehr geschadet, sagt DFB-Präsident Neuendorf. Er will bei der Präsidentenwahl im März nicht mehr für Infantino stimmen.
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11: Das Wetter für uns in Baden-Württemberg. Es wird wieder richtig schön heute. Sonne, blauer Himmel und dazu bis zu 22 Grad bei euch in Böblingen, in Pforzheim. Und 23 werden es heute in Esslingen. Morgen auch nochmal goldenes Herbstwetter. Ab Donnerstag dann deutlich kühler. 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
1: 9.02 Uhr ist es, die neue 107.7 Verkehrsservice. Gefahrenstelle auf der A6. Ungesicherter Unfall. Vorsichtig, Fahrzeugteile auf der Autobahn verteilt zwischen Bad Rappenau und Heilbronn unter Eisesheim in Fahrtrichtung Heilbronn. Selbes Spiel auf der A6 zwischen dem Dreieck Hockenheim und dem Waldorfer Kreuz. Ungesicherter Unfall in Fahrtrichtung Heilbronn. Pardon. Und auf der A8 hängt es immer noch an der Dauerbaustelle bei Pforzheim. 6 Kilometer stockender Verkehr in Fahrtrichtung Stuttgart. Eure Staus, eure Blitzer, immer kostenlos. 0800 24 7 107 7. 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
1: Und wir grüßen an der Stelle in die Kaffeehauptstadt Baden-Württembergs nach Mannheim. Nirgends gibt's mehr Cafés als bei euch.
11: Darauf erstmal ein Flat White.
1: Oh ja, Nicole und Nikolaus hier und dazu AC/DC.
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0: Mannheim ist die Kaffeehauptstadt Baden-Württembergs, habe ich gerade gesagt. 40 Cafés auf 100.000 Einwohner.
1: Wie geil.
0: Das heißt nach Adam Riese, 500 Leute teilen sich ein Café.
1: Das heißt
0: im
1: nach
0: Schnitt.
1: Adam Riese, du musst dir nie selber deinen Kaffee machen.
0: Das hast du perfekt ausgerechnet. Mhm. Adam Riese hilft viel. Die neue 107.7. Wir trinken einen Cappuccino, würde ich sagen, oder?
1: Ja, Flat White mag ich.
0: Um die Uhrzeit 9.07 Uhr kann man gut noch machen. Bester Rock und Pop dazu. Guten Morgen.

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0: Ich wusste es. Ich wusste, ich bin nicht der Einzige, der gestern Abend noch über unsere Rechnungsgewinnerin nachgedacht hat. Vielen Dank für eure Anrufe und die vielen Nachrichten heute Morgen dazu.
1: Hier ist die neue 107.7. Es ist gleich 7:15 und ihr habt es gestern mitbekommen. Melanie aus Karlsruhe kriegt von uns einen Trip nach Hamburg gezahlt und eigentlich sollte sie dann mit ihrem Partner hin. Aber sie hat herausgefunden, dass er sie betrogen hat, hat ihn mittlerweile in die Wüste geschickt. Geht ohne ihn.
0: Ja, völlig zu Recht. Er ist ein Arsch, haben wir gestern alle hier festgestellt.
1: Ohne Frage.
0: Aber nehmen wir mal an, es ist eine einmalige Sache. Ein kleiner Kuss auf dem Vasen an der falschen Stelle. Mhm. So, dann bin ich der Meinung, behalt das für dich. Mhm. Ich will nicht mein Leben lang diesen Stempel auf der Stirn haben, weißt du, dieses, also ich wurde ja mal von meiner Frau betrogen.
1: Ja, nee, aber so einfach ist es ja nicht, weil es wissen immer andere, weißt du, und dann hast du eh den Stempel, oh, der wurde
0: das
1: mal
0: ist
1: betrogen
0: egal.
1: Und der weiß es nicht mal.
0: Was andere über mich, ist mir völlig egal, ich will mich nicht die ganze Zeit hinterfragen,
1: einer,
0: was habe ich falsch gemacht.
1: Der das ganz genau weiß, ist Stefan aus Waghäusel im Kreis Karlsruhe.
2: Also ich möchte sofort wissen, weil alles andere hat ja gar keinen Sinn mehr. Weil wenn man schön fremd geht oder betrogen wird oder jemand betrügt, dann macht die Beziehung ja auch gar keinen Sinn. Da kann man doch gleich sagen, ich bin seit 2 Jahren getrennt. Meine Ex-Frau ist dann damals auch fremd gegangen, wo ich auf Montage gewesen bin. Für mich war das Ding dann von der Sache her durch, weil ich konnte ja nie wieder auf Montage fahren oder irgendwo hinfahren mit dem Gedanken, was passiert jetzt? Passiert was? Oder sonst irgendwas?
0: Verstehe ich, aber das, genau das meine ich. Erstmal Glückwunsch, Stefan, dass du sie los bist. Aber mach dich frei von diesem Stempel. Fahr auf Montage, vertraue in dich und mach dich nicht abhängig von den Fehlern anderer.
1: Ja, geht aber halt nur, weil er es jetzt weiß, Klarheit hat und es regeln konnte für sich.
0: Ansonsten hätte er das alles nicht in Frage stellen müssen, sondern irgendwann gemerkt, nö, die ist es einfach nicht. Vielen lieben Dank nochmal für deine Nachricht, Stefan. Bleibt anständig, dann wird's ein schöner Dienstag.

0: alle von euch, die jetzt gleich aus dem Haus gehen, gleich 20 nach 9, bei dem Wetter, T-Shirt, vielleicht sogar die ganz harten mit kurzer Hose.
1: Ja.
0: Und das sieht gerade immer so witzig aus am Nachmittag, wenn die Leute auf die treffen, die wie wir früh aufstehen und schon den Wintermantel anhaben.
1: Ja, und man braucht morgens schon noch eine Jacke, es ist kühl. Let's go!

0: Kennst du den Spruch, Geiz ist geil?
1: Geiz ist geil, das war mal so eine Werbung, gell?
0: Unglaublich.
1: Ja.
0: Das hat sich so in mein Hirn eingebrannt. Ich glaube, es war eine Mediamarkt-Werbung. Mit
1: oder
0: Olli
1: Saturn.
0: Pocher.
1: Kann auch. Ja, Mediamarkt,
0: ist ja. Ist ja eh ein Laden am Ende des Tages.
1: Stimmt.
0: Geiz ist geil. Aber ja, Werbesprüche, die haben eine gewisse Magie, wenn sie gut sind. Und ein Werbespruch hat für diesen Song hier gesorgt. Ray Parker Jr. hat, ich glaube, ein Klempnerauto gesehen oder sowas. Und da stand drauf, who you gonna call?
1: Ghostbusters.
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3: Das Wetter für uns in Baden-Württemberg. Höchstwerte von 19 bis 24 Grad bekommen wir heute. Dazu viel Sonne und nochmal blauer Himmel. Also es wird richtig schön. Genieß heute, morgen auch nochmal. Ab Donnerstag macht die Sonne dann erstmal ein bisschen Pause.
2: Gleich wird's 21:30, die neue 107.7 Verkehrsservice. Vorsichtig fahren auf der A656 zwischen Mannheim-Neckarau und dem Mannheimer Kreuz. Ungesicherter Unfall auf dem Standstreifen. Liegenbleiber, kaputter LKW auf der B312. Aufpassen zwischen Eichtal Nord und Süd. Rechte Spur ist aktuell blockiert. Und geblitzt wird, Dankeschön Tom fürs Melden, auf der B10 Plochingen Richtung Göppingen, kurz vor der Ausfahrt Faundau. 120 sind erlaubt. Eure Staus, eure Blitzer. Immer kostenlos durchgeben. 0800 24 7 1077. 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
3: Baden-Württembergs rockigste Morningshow. Hallo. Hier mit Nicole und Nikolaus. Guten Morgen.
2: Wir liefern zur Arbeit die meisten 80er, die meisten 90er, die meiste Musik. Und die Sonne spielt auch mit. Hier ist Bonnie Tyler. Schafft's gut.
3: Guten Morgen.
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0: Und wie lange wird es noch dauern, bis wir hier Bonnie Tyler spielen können, ohne dass du gleich in tiefe Trauer verfällst?
1: Für immer wird es so sein. Ich liebe sie, ich vermisse sie.
0: Bonnie Tyler, gestorben am 8. Juli. Auch schon wieder eine halbe Ewigkeit.
1: Nee, viel jetzt zu kurz.

0: bin ganz tief drin in der Kampfdrachenszene. Es klingt, als wäre ich irgendwie so ein Fantasy.
1: Voll, ich wollte es auch gerade sagen.
0: Nee, mir geht es um den Drachen, den man jetzt im Oktober steigen lässt.
1: Geht bald wieder, hoffentlich.
0: Und genau, und ich habe gesehen, es gibt da so Kämpfe, wo man gegeneinander sich versucht, gegenseitig die Schnüre zu zerschneiden.
1: Ah, aber oben in der Luft dann.
0: Genau, die fliegen in der Luft und du versuchst quasi die anderen Drachen runterzuholen.
1: Das heißt, die haben so Spikes dran oder so.
0: Ja, da ist irgendwie so komischer Glasstaub drauf, damit er die anderen kaputt schneidet.
1: Oder?
0: Die neue 107.7. Bester Rock und Pop. Bald ist wieder Drachenzeit.

0: habe eine Studie gefunden und ich sage gar nicht, dass die mir recht gibt. Mhm. Ich sage einfach nur, 20-25% aller Deutschen gehen mindestens einmal im Leben fremd. Mhm. Das ist jeder vierte
1: nichts,
0: von uns.
1: Was man hören möchte irgendwie.
0: Nein.
1: Ha, die dunkelste war es bestimmt nochmal höher, ne?
0: Richtig, das sind die, die es zugegeben haben. 20 vor 10, hier ist die neue 107.7 Baden-Württembergs rockigste Morningshow. Und ich habe heute viele Gemüter erhitzt, weil ich habe gesagt, falls meine Frau irgendwann mal dazugehört und wenn es nur ein kleiner Ausrutscher ist, so ein kleines Versehen, dann will ich davon nichts wissen. Dann soll sie das bitte für sich behalten und mit sich selber ausmachen.
1: Ja, aber das
0: irgendwie
1: ist doch unfair einem selbst gegenüber. Also ich finde, man sollte die Chance haben, selbst entscheiden zu dürfen, okay, war das jetzt nur ein Ausrutscher, ist es okay? Für mich ist es ja auch vollkommen okay, wenn man es verzeiht. Aber vielleicht auch nicht. Also ich finde, die Ehrlichkeit ist das Wichtigste hier.
0: Ich behaupte, also wenn sie mir einen Ausrutscher gesteht, dann würde mein Kopf da immer mehr draus machen. Verstehst du? Hm. Und deswegen schütze ich mich einfach selbst, indem ich sage, nope, will ich gar nicht wissen.
1: Hm. Also bisher sieht es niemand so wie du.
0: Ja, ich bin auch etwas beleidigt
1: danke
0: langsam.
1: Danke an alle, die heute ihr Herz ausgeschüttet haben bei uns.
2: Wenn meine Partnerin fremdgehen würde, würde mich das schon interessieren. Wieso, weshalb, warum? Vielleicht liegt es auch an mir, dass sie fremdgeht, um es beim nächsten Mal besser zu machen. Keine Ahnung.
3: Ich möchte es wissen. Weil dann habe ich die Wahl, okay, kann ich damit leben oder tue ich Konsequenzen ziehen?
4: Wenn man schon fremd geht oder betrogen wird oder jemand betrügt, dann macht die Beziehung ja auch gar keinen Sinn. Da kann man doch gleich sagen.
0: Und da gebe ich nochmal völlig recht. Wenn man schon merkt, oh, ich bin hier irgendwie gerade interessiert an anderen, beendet es einfach. Weil diesen Schmerz, das haben wir ja heute Morgen festgestellt, das bleibt einfach
1: ich
0: auch über die Beziehung hinaus.
1: Ehrlichkeit ist das Wichtigste, dabei bleibe ich.
0: Die neue 107.7, ehrlich jetzt. Wir sind aha.

0: mal dieses tolle, sonnige Wetter.
1: Die neue 107.7, jetzt geht's ins 30 Grad warme Bangkok.
0: Na, nicht
1: da
0: ganz.
1: Können wir nicht mal mithalten hier. Bester Rock und Pop, Murray Head mit One Night in Bangkok.

0: Und wir hatten es ja heute ganz viel übers Fremdgehen und ob man den Partner das wissen lassen sollte oder nicht. Eins ist sicher, ohne die ganzen Fremdgeher hätte es viele schöne Songs nicht gegeben.
1: Ja, man braucht auch Herzschmerz. Und deswegen muss man es wissen, dass man fremdgegangen ist.
0: Den musstest du noch rausdrücken. Ja. Torn, bester Rock und Pop.

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9: Über 40 Jahre nach einem Mord in Göppingen könnte es jetzt doch noch Gerechtigkeit geben. Eins unserer Themen am Dienstagvormittag. Es ist 10 Uhr.
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11: Guten Tag. Sachsen-Anhalt steht vor einem womöglich historischen Schritt. Ab 11 Uhr konstituiert sich der neue Landtag und will dabei auch den Parlamentspräsidenten neu wählen. Das BSW hat angekündigt, den AfD-Kandidaten zu unterstützen. Damit könnte ein Rechtsextremist in das höchste Amt gelangen. Verfassungsschutzpräsident Sinan Selin hat sich gestern in einer Anhörung zu den Extremismusgefahren generell geäußert.
12: Es ist eine Entwicklung, die darauf ausgerichtet ist, auf Dauer Gesellschaft zu unterwandern in eine Richtung, die nach unserer tiefen Überzeugung jenseits der freiheitlich-demokratischen Grundordnung liegt. Und das ist die große Gefahr im gesamten Extremismus, dass aus dem gesprochenen Wort Aktivitäten entfaltet werden oder legitimiert werden.
11: Der Schülerprotest in Frankreich erreicht einen Höhepunkt. Heute ist ein landesweiter Aktionstag für bessere Lernbedingungen. Allein im Großraum Paris bleiben 200 Gymnasien vorsorglich geschlossen. In den letzten Tagen sind bei den Protesten hohe Sachschäden entstanden und es gab 5000 Festnahmen. Der französischen Polizei wird übermäßige Gewalt gegen Kinder vorgeworfen. Auch aus Belgien werden Schülerproteste mit Festnahmen gemeldet. Und jetzt weitere Meldungen in Kürze. Die Zahl der Kriegsdienstverweigerer in Deutschland steigt. Bis August gab es über 12.000 neue Anträge, über dreimal so viele wie letztes Jahr. Seit Januar gilt allerdings auch das neue Wehrdienstgesetz. Es verpflichtet alle Männer ab 18, einen Fragebogen auszufüllen. 41 Jahre nach einem Mord will die Justiz in Ulm jetzt für Gerechtigkeit sorgen. Heute beginnt der Prozess gegen einen 70-Jährigen. Er soll bei Göppingen damals eine Frau vergewaltigt und getötet haben. Erst jetzt gab es einen DNA-Treffer. Und beim Umstieg auf E-Busse sind 3 Städte aus Baden-Württemberg deutschlandweit Spitze. Das zeigen Zahlen der Deutschen Umwelthilfe. In Mannheim fahren über 60% der Flotte elektrisch, in Freiburg und Karlsruhe über die Hälfte.
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9: Hier ist das Wetter für uns in Baden-Württemberg. Hier aktuell 15 Grad in Fasanenhof, in Giengen 16 Grad, in Sindelfingen 15. Und nach dem Nebel kommt die Sonne mit ein paar Wolken und es wird wieder spätsommerlich warm. 19 bis 24 Grad, morgen ähnlich schön, Donnerstag wird es dann nass und kühler. 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Viel los auf den Straßen um 3 nach 10. Die neue 107.7 Verkehrsservice. Vorsicht auf der B312 Stuttgart nach Metzingen. Zwischen Eichtal Nord und Süd ein liegen gebliebener LKW, der da die rechte Spur blockiert. Und B10 in Stuttgart zwischen Rosensteintunnel und Borsigstraße wegen der Baustelle. 2 Kilometer Stau. Dann wird geblitzt. In Göppingen-Faundau in der Stuttgarter Straße mal wieder da am Supermarkt. 50 dürft ihr fahren. Eure Staus und Blitzer immer kostenlos. 0800 24 7 107. 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
9: Wir sind für euch da, wenn ihr schaffen seid. Spielen die Lieblingssongs, die richtig Bock machen. Gleich von The Offspring zum Beispiel. Und die meisten 80er jetzt von der Cutting Crew. Ich bin Doro. Schönen Dienstag.
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0: Than a Feeling, bester Rock und Pop um 10:55 hier bei uns am Dienstag. Und jetzt stellt euch mal vor, euer Schatz betrügt euch. Oder ihr habt den Verdacht, würdet ihr es wissen wollen? Darüber diskutieren wir hier heute auf der neuen 107.7 mit euch aus Baden-Württemberg. Ich persönlich, um Gottes Willen, ich will es auf jeden Fall wissen. Weil derjenige, der das macht, ja, der fliegt sowas von hochkant raus, da kenne ich überhaupt nichts. Frank aus Heidelberg, wie ist es bei dir?
1: Ich möchte es wissen, wenn es so wäre, muss ich da ganz ehrlich sagen. Mhm. Gibt kein Versehen, gibt es nicht, tut mir leid. Und vor einer guten Woche habe ich zu meiner Frau gesagt, also wir haben ein super Verhältnis, wir lieben uns über alles. Ich habe nur gesagt, wenn du fremdgehen würdest, ich würde nicht viel sagen zu ihr. Mhm. Ich würde meinen Koffer packen, wir haben ein tolles Haus und werde einfach gehen. Und das nach 35 Jahren.
0: Ja, das ist... Wäre ein Rieseneinschnitt auf jeden Fall, aber ich würde es wahrscheinlich genauso machen. Lena aus Riedlingen im Kreis Biberach sieht es ein bisschen anders. Du differenzierst inwiefern?
2: Kommt immer drauf an, gell, was man so als Betrügen alles einfach so sieht, ne?
0: Also.
2: Das kommt ja auch immer so drauf an, ne? Aber ich sage jetzt mal wirklich betrügen, nö, dann ja, Ende Gelände, ganz einfach.
0: Ja, und wie ist es bei euch? Würdet ihr es wissen wollen oder lieber nicht? 0800 24 7 107 7.

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3: Das Wetter für uns in Baden-Württemberg ist auch heute wunderschön. Paar Wolken und sonst Sonne, 19 bis 24 Grad. Morgen nochmal so, der Donnerstag wird dann herbstlich und ab und zu nass. Nicht viel los auf den Straßen um kurz nach 10:30. Die neue 107.7 Verkehrsservice mit einer Meldung von der B313 Richtung Metzingen zwischen Eichthal Nord und Süd. Defekter LKW auf der rechten Spur. B10 in Stuttgart zwischen Rosensteintunnel und Borsigstraße. 2 Kilometer Baustellenstau. Und eure Staus? Eure Blitzer immer kostenlos unter 0800 24 7 1077. Wir bringen euch mit den meisten 80ern, den meisten 90ern, der meisten Musik durch diesen Dienstag im Geschäft. Alice Cooper ist hier bei uns zu Hause. Hier ist er mit Poison. Ich bin Doro. Hi.
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0: Mouth, All Star. Habt ihr eigentlich eine Stammkneipe oder ein Lieblingslokal, wo ihr immer hingeht? Ich glaube, das haben wir alle. Auch unsere 107.7 Rockstars.
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0: Jetzt gibt's wieder eine neue 107.7 Tasse für euch. Kriegt derjenige, der heute mein Rockstar-Wort knackt, von Gwen Stefani. Das geheime Rockstar-Wort versteckt sich in einem Zitat der Frontfrau von No Doubt. Ich hab's weggepiept und das sollt ihr erraten. Gwen Stefani ist ja in L.A. aufgewachsen, in Anaheim, um genau zu sein. Und da war sie regelmäßig an einem Ort, der ist für uns normallos, sag ich jetzt mal, ein absolut

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12: Beim Thema Plastik könnte sich in Deutschland was bewegen. Der Bund will nämlich Verpackungen aus Kunststoff teurer machen. Eins unserer Themen jetzt. Es ist Dienstag, Vormittag, 11 Uhr.
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12: Mit Silas Quiring.
13: Schönen guten Tag. Der ehemalige deutsche Geheimdienstchef August Hanning steht unter Spionageverdacht. Er wurde deshalb jetzt festgenommen, teilte die Bundesanwaltschaft mit. Anne Brauer berichtet.
14: Ja, das klingt wirklich fast wie in einem Agenten-Thriller. Hanning wird vorgeworfen, dass er geheime Informationen aus dem Bundesnachrichtendienst gegen Geld von einem ehemaligen Mitarbeiter bekommen haben soll. Diese Infos wollte er demnach weiterverkaufen. Ermittelt wird wegen Landesverrats, des Ausspähens von Staatsgeheimnissen und Spionage für eine fremde Macht. Aufgeflogen sein soll die Sache im Zusammenhang mit den Ermittlungen gegen die Hamburger Steakhouse-Erbin Christina Block.
13: Ein AfD-Politiker könnte heute erstmals an die Spitze eines Parlaments gewählt werden. In Sachsen-Anhalt wählt der neue Landtag einen Landtagspräsidenten. Das BSW hat Unterstützung für AfD-Mann Rausch zugesagt. Vor dem Parlament in Magdeburg werden Proteste erwartet. Und nun weitere Meldungen in Kürze. 11 Jahre nach dem Germanwings-Absturz in den Alpen gibt es am Landgericht Braunschweig heute noch ein Urteil. Es geht um die Verantwortung des Staates. Angehörige fordern Schadenersatz. Sie sagen, das Luftfahrtbundesamt hätte den Co-Piloten, der die Maschine abstürzen ließ, strenger überprüfen müssen. Firmen sollen weniger Plastik nutzen. Dafür will der Bund Verpackungen aus Kunststoff offenbar teurer machen. Ab Sommer sind 550 Euro Steuer pro Tonne geplant, berichten mehrere Medien. Damit rechnet der Bund mit Einnahmen von rund 1,5 Milliarden Euro im Jahr. Friedrich Merz feiert den Medizin-Nobelpreis für zwei deutsche Forscher. Deutsche Forschung ist spitze, sagte der Kanzler. Ausgezeichnet wurden Peter Hegemann und Georg Nagel. Ihre Forschung hilft zu verstehen, wie das Gehirn funktioniert. Heute wird verkündet, wer den Physik-Nobelpreis bekommt.
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12: Hier ist das Wetter für uns in Baden-Württemberg. Jetzt schon richtig viel Sonne und 17 Grad in Waiblingen, 17 auch in Reutlingen. Wir haben 18 Grad in Freudenstadt und es bleibt heute so schön und geht sogar auf bis zu 24 Grad hoch teilweise. Morgen ähnlich schön, Donnerstag wird es nass und kühler. 2 nach 11, die neue 107.7 Verkehrsservice. Vorsicht auf der A8 Karlsruhe Richtung Stuttgart in der Einfahrt Leonberg West. Da hat's gekracht. Der Unfall ist noch nicht abgesichert auf der Beschleunigungsspur. Dann Vorsicht, es wird geblitzt auf der B14 Backnang Richtung Stuttgart. Zwischen den beiden Ausfahrten Winnenden. 100 dürft ihr fahren. Eure Staus, eure Blitzer, immer kostenlos. 0800 24 7 177. 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
12: Und was hat sich Meatloaf aufgeregt, dass ihm Bonnie Tyler einige Songs weggeschnappt hat? I Do Anything for Love ist aber nicht dabei. Gleich bei uns. Und jetzt die meisten 80er. Hier sind Bon Jovi. Ich bin Doro. Hi.
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0: bester Rock und Pop von Kansas um 11.23 Uhr. Stellt euch mal vor, ihr werdet betrogen. Schlimm genug, aber einfach mal nur vorstellen. Würdet ihr es wissen wollen oder lieber nicht?
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0: Machen wir immer um 7, gleich in einer guten halben Stunde um 12 und im Feierabend nochmal um 16 Uhr. Und seit unsere Rechnungsgewinnerin Melli aus dem Kreis Karlsruhe erzählt hat, ja, mein Mann hat mich betrogen und ich weiß es nur, weil ich es zufällig bei WhatsApp rausgekriegt habe, stellen wir uns hier in Baden-Württemberg die Frage, würdet ihr es wissen wollen oder lieber nicht? Bohan aus Asberg im Kreis Ludwigsburg, wie ist es bei dir?
2: Ich will es wissen, ja. Und dementsprechend vorher oder auch nach, im Nachhinein gibt es den Laufpass, Punkt.
0: Also du kennst da keinen Kompromiss?
2: Nein, wer einmal das macht, wer einmal lügt, der lügt immer. Altes Sprichwort, das zählt heute noch.
0: Sehe ich auch so. Ich könnte nie wieder das Vertrauen schöpfen.
2: Nein.
0: Der Zug wäre sowas von abgefahren.
2: Die Lippen sind für mich bestimmt, ja, weil ich vertraue diesen Menschen schließlich jede Nacht an meiner Seite im Bett zu schlafen. Nein.
0: Da sind wir absolut einer Meinung, Bohan. Bist du schon mal betrogen worden?
2: Leider Gottes, ja.
0: Oh, ich auch. Es ist so ein Scheißgefühl, gell?
2: Und man fällt dann immer wieder auf diese gleichen Arschlöcher rein. Mann oder Frau, völlig egal.
0: Ich hoffe, dir passiert es nie wieder, Menschenskinder. Würdet ihr es wissen wollen oder lieber nicht? 0800 24 7 107 7.

0: Und wir freuen uns riesig, wenn ab morgen auch ihr mit uns aufsteht. Hanna und Nikolaus, schönen guten Morgen Baden-Württemberg.
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10: Hier ist das Wetter für uns in Baden-Württemberg. Es wird wieder wunderschön heute. Paar Wolken und sonst viel Sonne. 19 bis 24 Grad, also ein bisschen wärmer als gestern. Morgen nochmal so schön und der Donnerstag wird dann herbstlich. Wir schauen auf die Straßen um kurz nach 11:30, die neue 177 Verkehrsservice. Vorsicht, Gefahrenstelle auf der A8 Karlsruhe Richtung Stuttgart zwischen Pforzheim Ost und Süd. Liegen gebliebener LKW und 8 Kilometer Stau in diese Richtung. Und B10 in Stuttgart zwischen Rosensteintunnel und Leutze-Tunnel. Unfall, da sind zwei Spuren blockiert und es fängt sich schon an zu stauen. Dann wird geblitzt auf der B29 von Stuttgart nach Aalen, kurz vor Weinstadt. 100 für Autos, 80 für LKW erlaubt. Und auf der B14 Backnang nach Stuttgart zwischen den beiden Ausfahrten Winnenden. Da dürft ihr 100 fahren. Eure Staus und Blitzer immer kostenlos. 0800 24 7 177. Ich bin Doro. Einen wunderschönen Dienstag euch ins Geschäft. Die meisten 80er, die meisten 90er, die meiste Musik ist natürlich am Start hier bei uns. Jetzt Status Quo in the Army Now. Kommt gut durch.
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0: ist Knocking on Heaven's Door, beste Rock und Pop auf der neuen 107.7. Den haben wir früher im Zeltlager in Beuron an der Donau gehört, im Kreis Sigmaringen. Ja? Liebe Grüße ans Jugendhaus Stuttgart-Stammheim an dieser Stelle. Wo seid ihr früher so rumgehangen als Teenies? Ich, wie gesagt, im Jugendhaus. Und wenn Vasen war, dann war ich auf dem Volksfest am Breakdance. So ist es halt, wenn man in Stuttgart aufwächst. Bei Gwen Stefani von No Doubt war das ein bisschen anders. Natürlich nicht in Stuttgart aufgewachsen, sondern in L.A. Und wo hängt man da als Teenie so rum?
1: Mein zweites Wohnzimmer früher war eine Kneipe ums Eck. Oh, und?
0: Habt ihr einen Tipp? Und knackt vielleicht mein geheimes Rockstar-Wort? Jetzt mit Tippen 0800 24 7 107 7. Die Lösung kriegt eine neue 107 7 Tasse von mir.

0: Guten Tag, ich bin Daniel Heinze von der katholischen Kirche. Sag mal, was wünschst du dir eigentlich zum Geburtstag? Ich weiß nie so recht, was ich da sagen soll. Und deshalb antworte ich manchmal etwas flapsig: Ach, nichts Großes. Ich wünsche mir Weltfrieden, sonst nix. Ein gedankenlos dahingesagter Spruch, für den ich mich aber ein wenig schäme. Weltfrieden sollte ich mir ernsthaft wünschen, ganz ohne Ironie. Die Sehnsucht nach einer Welt, in der es allen gut geht und wo alle gerecht behandelt werden, die sollte nicht zum Witz verkommen. Gerade nicht jetzt, wo wir jeden Tag von Kriegen oder Krisen in den Nachrichten erfahren. Ich als Einzelner kann doch da eh nichts dagegen ausrichten. Oh doch, indem ich die Idee vom Weltfrieden nicht verlache, sondern versuche, meinen Alltag, meine Umwelt friedvoller zu machen. Ein bisschen freundlicher sein, Müll vermeiden, Geld spenden oder Zeit. Wer sich wirklich Weltfrieden wünscht, kann selber daran mitarbeiten. Jeden Tag und ganz konkret.
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8: Also, was beim Bundesnachrichtendienst gerade abgeht, ist wie aus einem Spionagefilm. Unser Top-Thema jetzt. Es ist Dienstagmittag, 12 Uhr.
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10: Schönen guten Tag. Der frühere BND-Präsident August Hanning ist verhaftet worden. Er soll laut Bundesanwaltschaft von einem Ex-Mitarbeiter des Geheimdienstes vertrauliche Informationen gekauft haben. Hanning wollte damit im Rahmen seiner Beratungsgeschäfte offenbar Geld verdienen. Dazu der Sicherheitsexperte Ralf Thiele bei NTV.
11: Tiefer ins Herz deutscher Entscheidung geht's eigentlich nicht. Der BND-Chef ist generell der Mann mit dem besten Wissen über Dinge, die besorgniserregend sein können, und trägt diese gelegentlich dann mündlich auch dem Kanzler vor. Nun ist Hanning Zeit als BND-Chef schon eine Zeit lang zurück. Aber offensichtlich hat er sich schlau gemacht, was da an Beratung im Kanzleramt vor sich geht.
10: Begleitet von Protesten von draußen läuft aktuell die erste Sitzung des neuen Landtags in Sachsen-Anhalt. Zum Auftakt wird der Parlamentspräsident gewählt. Es wird wohl Tobias Rausch von der AfD. Das BSW hat angekündigt, ihn zu unterstützen. Und nun weitere Meldungen in Kürze. Im Kanzleramt treffen sich heute Vertreter von Wirtschaftsverbänden mit Kanzler Merz. Sie fordern, dass die Reformen schnell und umfassend auf den Weg gebracht werden. Sozialverbände und auch die SPD kritisieren dagegen, das Paket sei nicht sozial genug und müsse nachgebessert werden. Firmen sollen weniger Plastik nutzen. Dafür will der Bund Verpackungen aus Kunststoff offenbar teurer machen. Ab Sommer sind 550 Euro Steuer pro Tonne geplant, berichten mehrere Medien. Damit rechnet der Bund mit Einnahmen von rund 1,5 Milliarden Euro im Jahr. Stiftung Warentest und ADAC warnen vor zwei Autokindersitzen beim BabySafe Pro der Marke Britax Römer und beim Minikit Core von AxKit versagten wichtige Teile im Crashtest. Für Kinder kann das lebensgefährlich sein.
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8: Hier ist das Wetter für uns in Baden-Württemberg. Schön sonnig heute am Dienstag. Bis zu 24 Grad sind möglich bis zum Nachmittag. Morgen wird es nochmal so. Donnerstag dann regnerisch und es wird kühler. Wir haben aktuell in Herrenberg 19 Grad, in Heilbronn auch. In Bad Cannstatt sind es 20. 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Auf der A8 Stuttgart Richtung Karlsruhe, 10 Kilometer stocken zwischen Heimsheim und Pforzheim Ost. In der Gegenrichtung sind es 5 Kilometer zwischen Pforzheim West und Ost. Da steht ein defekter LKW auf der Standspur. Und die A81 von Stuttgart nach Singen zwischen Rottenburg und Horb, 5 Kilometer Baustellenstau. Eure Staus und Blitzer, immer kostenlos, 0800 24 7 Tim hat uns eingemeldet. Und zwar wird da geblitzt an der Auffahrt B29 Richtung Schorndorf, kurz nach dem Teiler B14, B29, direkt am Rastplatz. Dankeschön, Tim, fürs Anrufen.
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8: Wunderschönen Dienstagmittag, ich bin Doro. Hi, freue mich, dass ihr alle dabei seid. Und ich freue mich, dass einer oder eine von euch jetzt hier gleich mit knapp 120 Euro mehr rausgeht. Ich ziehe jetzt nämlich die zweite Rechnung für heute. Dreimal am Tag machen wir das. Morgens im Bad um 7, jetzt in der Mittagspause um 12 und dann im Feierabend um 16 Uhr. Habe ja gerade schon gesagt, es geht um knapp 120 Euro, 119,39 Euro, um genau zu sein. Es geht um ein ganzes Jahr Stromnachzahlung. Und die hat uns geschickt Nikolas Pullig aus Stuttgart. Lieber Nikolas, geil, es hat erstmal geklappt bis hierhin. Jetzt bist du dran, jetzt musst du nämlich anrufen. 0800 24 7 Drei Songs hast du Zeit dafür. Der erste Song kommt von den Toten Hosen. Hier kommt Alex, weil wir spielen die meisten 80er. Nikolas, viel Glück.

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0: Sweet Symphony, The Verve, bester Rock und Pop um 12:15, ganz genau. Gerade um 12 habe ich die zweite Rechnung für heute gezogen, für den Dienstag, von Nikolaus Pullig aus Stuttgart. Aber zahlen wir die jetzt auch?
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0: Dreimal am Tag, immer um 7, 12 und 16 Uhr. Und wir können nur dann zahlen, wenn ihr auch anruft, wenn wir euren Namen gesagt haben im Radio. Drei Songs habt ihr dafür Zeit. Nikolas, für dich geht's jetzt um knapp 120 Euro Stromnachzahlung für ein ganzes Jahr. Ich hoffe, du bist dran. Doro hier, hallo. Ja. Sama, das ist aber schade jetzt, Nikolas. Hätten wir gerne Zeit. Vielleicht habt ihr mehr Glück. Nachher um 16 Uhr unbedingt Radio hören im Feierabend. Da zahlen wir die nächste Rechnung. Viel Glück.

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3: Hier ist das Wetter für uns in Baden-Württemberg und da können wir uns gerade absolut nicht beklagen. Es ist schön sonnig, heute noch mal bis zu 24 Grad, morgen auch, Donnerstag dann kühler und immer wieder Regen. 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Auf der A8 viel los, Stuttgart Richtung Karlsruhe. 9 Kilometer stockt zwischen Heimsheim und Pforzheim Ost. 5 Kilometer in der Gegenrichtung ab Pforzheim West. Und A81 Richtung Singen zwischen Rottenburg und Horb am Neckar. 5 Kilometer Baustellenstau. Eure Staus und Blitzer immer kostenlos. 0800 24 7 107.7. Durch die Mittagspause jetzt mit Melissa Etheridge, Like the Way I Do. Wir spielen die meisten 80er, die meisten 90er, die meiste Musik zum Arbeiten. Ich bin Doro, hi.
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Das ist halt Rock, den wir hier in der Mittagspause spielen auf der neuen 107.7 Nirvana. Come as you are. Schönen Dienstag. 12:30 ist es. Und hier ist Big in Japan. Bester Rock.

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6: Die erste Landtagssitzung nach der Wahl in Sachsen-Anhalt heute wird in die deutschen Geschichtsbücher eingehen. Unser Top-Thema jetzt. Es ist Dienstagmittag, 13 Uhr.
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8: Schönen guten Tag. Die AfD stellt erstmals einen Landtagspräsidenten. Tobias Rausch wurde im Parlament in Sachsen-Anhalt gewählt. Er bekam 48 Stimmen und damit die nötige Mehrheit. Das BSW hatte im Vorfeld angekündigt, Rausch unterstützen zu wollen. Begleitet wurde die Wahl von Protesten vor dem Magdeburger Landtag. Der ehemalige deutsche Geheimdienstchef August Hanning steht unter Spionageverdacht. Er wurde deshalb jetzt festgenommen, teilte die Bundesanwaltschaft mit. Anne Brauer berichtet.
9: Ja, das klingt wirklich fast wie in einem Agenten-Thriller. Hanning wird vorgeworfen, dass er geheime Informationen aus dem Bundesnachrichtendienst gegen Geld von einem ehemaligen Mitarbeiter bekommen haben soll. Diese Infos wollte er demnach weiterverkaufen. Ermittelt wird wegen Landesverrats, des Ausspähens von Staatsgeheimnissen und Spionage für eine fremde Macht. Aufgeflogen sein soll die Sache im Zusammenhang mit den Ermittlungen gegen die Hamburger Steakhouse-Erbin Christina Block.
8: Und nun weitere Meldungen in Kürze. Die Angehörigen der Opfer des Germanwings-Absturzes bekommen kein Schmerzensgeld vom Staat. Das hat das Landgericht Braunschweig entschieden. Die Familien hatten geklagt, weil sie die Flugtauglichkeit des Co-Piloten nicht ausreichend überwacht sahen. Er hatte die Maschine vor 11 Jahren abstürzen lassen. Immer mehr Menschen wollen den Kriegsdienst verweigern. Von Januar bis August gingen gut 12.000 Anträge ein, rund 8.000 mehr als im gesamten vergangenen Jahr, berichtet das Redaktionsnetzwerk Deutschland. Darunter sind neben Soldaten und Reservisten auch Ungediente, trotz ausgesetzter Wehrpflicht. Der Physiknobelpreis dieses Jahr geht an den belgisch-amerikanischen Astrophysiker Francis Hallsen für seine Forschung an einem gigantischen Eisklotz. Mit diesem Gletschereis am Südpol kann er extrem seltene Teilchen aus dem Kosmos einfangen. Das soll helfen, ganz neue kosmische Phänomene zu enthüllen.
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6: Hier ist das Wetter für uns in Baden-Württemberg. Aktuell richtig warm in Göppingen mit 21 Grad, in Ludwigsburg auch, in Schwäbisch Hall 22 Grad. Richtig schöner sonniger Dienstag. Morgen wird es nochmal genauso mit maximal 24 Grad. Donnerstag dann kühler und regnerisch. 2 nach 1, die neue 107.7 Verkehrsservice mit zwei Gefahrenstellen. Vorsicht auf der A81, Stuttgart Richtung Heilbronn. Liegen gebliebenes Auto zwischen Dreieck Leonberg und Feuerbach auf dem Beschleunigungsstreifen. Und Vorsicht, ein Rad auf der B29, Aalen nach Stuttgart, zwischen Winterbach und Remshalden, Geradstetten. Die linke Spur ist blockiert und der defekte LKW dazu steht auf der rechten Spur. Dann viel los rund um die Baustelle bei Pforzheim Ost auf der A8 Stuttgart-Karlsruhe. In beide Richtungen im Moment 10 Kilometer stockend. Eure Staus und Blitzer immer kostenlos. 0800 24 7 107.7. Gute Fahrt.
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6: Ich bin Doro. Hi, ich wünsche euch allen einen wunderschönen Dienstag mit den meisten 80ern in wenigen Augenblicken von Twisted Sister und Classic Rock für die Mittagspause kommt jetzt von Toto. Hold the light.
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0: Die Mittagspause am Dienstag hier auf der neuen 107.7. Habt ihr eigentlich eine Stammkneipe, wo ihr nachher wieder hingeht oder irgendwie ein Lieblingslokal, wo ihr immer seid? Ich glaube, das haben wir alle, oder? Unsere 107.7 Rockstars auch zumindest früher mal.
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0: Nur ein kleines Wörtchen fehlt, bis wir wissen, wo Gwen Stefani früher immer rumgehangen ist. Und ihr kriegt eine neue 107.7-Tasse, wenn ihr es wisst. Ich sag deshalb übrigens rumgehangen, weil es um Gwen Stefanis Teenie-Zeit geht in L.A. bzw. in Anaheim. Für einige von uns ein absoluter Traum.
2: Mein zweites Wohnzimmer früher war eine Kneipe ums Eck. Oh, und?
0: Wo war die No Doubt von Frau immer? Elke aus Nürtingen im Kreis Esslingen hat einen Tipp. Hallo.
3: Hallo. Ich denke ins Disneyland, weil das ist in Anaheim.
0: Warst du da schon?
3: Nein, selber noch nicht.
0: Und willst du?
3: Aber in Anaheim, also ich war schon in L.A. in diesem Stadtgebiet. Deshalb weiß ich, dass da Disneyland um die Ecke ist.
0: Und liegst du damit auch richtig?
2: Mein zweites Wohnzimmer früher war eine Kneipe ums Eck. Oh, und Disneyland.
0: Richtig.
3: Cool.
0: Da hat sie sich immer getroffen mit ihrem Kumpels. Wo gehen wir hin? Komm, lass nach Disneyland.
3: Cool, geil.
0: Ja, voll.
3: Sehr schön.
0: Eine 107.7-Tasse an dich. Glückwunsch.
3: Perfekt, danke schön.
0: Gerne. Wo hast du dich früher immer rumgetrieben? Gab es da auch so einen Ort, den wir alle kennen?
3: Nee, eigentlich nicht. Wenn, dann im Ort irgendwo.
0: Okay, in Nürtingen, in der Breike.
3: Nein, damals war ich noch am Kaiserstuhl unten.
0: Ah, okay. Also dann hat mich sehr gefreut, dann wünsche ich dir einen wunderschönen Tag.
3: Danke ebenso, vielen Dank.

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1: Das Wetter für uns in Baden-Württemberg. Ganz viel Sonne heute, 19 bis 24 Grad. Morgen wird es nochmal so schön, am Donnerstag dann kühler und ab und zu nass. Hallo auf die Straßen, es ist 13:30, die neue 107.7 Verkehrsservice. Vorsicht auf der A81 Heilbronn Richtung Stuttgart. Zwischen Zuffenhausen und Feuerbach eine Ölspur auf der rechten Spur. B10 Richtung A81, zwischen Auffahrt Dreieck Zuffenhausen und Stammheim. Rechte Spur blockiert nach einem LKW-Unfall, da staut sich's einen Kilometer zurück. A8 Stuttgart-Karlsruhe, rund um Pforzheim-Ost, 9 Kilometer stockend in beide Richtungen. Und viel los in Stuttgart auf der B10, zwischen Rosensteintunnel und Borsigstraße Richtung Zuffenhausen, 2 Kilometer Baustellenstau. Eure Staus und Blitzer? Immer kostenlos. 0800 24 7 1077. Wir sind bei euch beim Schaffen in ganz Baden-Württemberg und spielen die meisten 80er, die meisten 90er, die meiste Musik. Jetzt Michael Jackson, Beat It. Ich bin Doro. Hi.
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10: Das ist ein historischer Tag für Sachsen-Anhalt und ganz Deutschland. Unser Top-Thema jetzt. Es ist Dienstagnachmittag, 14 Uhr.
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11: Schönen guten Tag. AfD-Politiker Tobias Rausch ist neuer Landtagspräsident in Sachsen-Anhalt. Er bekam 48 Stimmen und damit die nötige Mehrheit. Das BSW hatte vorher angekündigt, Rauschs Wahl zu unterstützen. Rausch ist damit der erste AfD-Landtagspräsident. Dazu die Landesvorsitzende der Grünen, Schibora Seidlitz.
12: Dieses Amt verlangt die Bereitschaft, die Würde und die Rechte aller zu schützen, gerade auch derjenigen, deren Überzeugung man nicht teilt. Wer dieses Amt einem Vertreter einer rechtsextremen und verfassungsfeindlichen Partei überträgt, der trägt Verantwortung dafür, was daraus wird.
11: Es klingt fast wie in einem Agenten-Thriller. Ex-BND-Chef August Hanning und sein ehemaliger Büroleiter sind wegen Spionageverdachts festgenommen worden. Die Bundesanwaltschaft ermittelt wegen Landesverrats, des Ausspähens von Staatsgeheimnissen und Spionage für eine fremde Macht. Und nun weitere Meldungen in Kürze. Immer mehr Menschen wollen den Kriegsdienst verweigern. Von Januar bis August gingen bereits gut 12.000 Anträge ein. Das sind schon jetzt laut Redaktionsnetzwerk Deutschland dreimal so viele wie im vergangenen Jahr. Darunter sind neben Soldaten und Reservisten auch Ungediente, trotz ausgesetzter Wehrpflicht. Im Kanzleramt treffen sich heute Vertreter von Wirtschaftsverbänden mit Kanzler Merz. Sie fordern, dass die Reformen schnell und umfassend auf den Weg gebracht werden. Sozialverbände und auch SPD kritisieren dagegen, das Paket sei nicht sozial genug und müsse nachgebessert werden. Der Physik-Nobelpreis dieses Jahr geht an den belgisch-amerikanischen Astrophysiker Francis Holston für seine Forschung an einem gigantischen Eisklotz. Mit Gletschereis am Südpol kann Holston extrem seltene Teilchen aus dem Kosmos einfangen. Das soll helfen, neue kosmische Phänomene zu enthüllen.
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10: Das Wetter für uns in Baden-Württemberg ist heute richtig schön warm. In Esslingen 22 Grad gerade, in Eutingen im Gäu und auch in Mannheim 21 Grad. Es bleibt so schön sonnig, bis zu 24 Grad auch morgen drin. Ab Donnerstag wird's kühler und regnerisch. 2 nach 2, die neue 107.7 Verkehrsservice. Auf der A8 Stuttgart Richtung Karlsruhe brennt ein Fahrzeug in der Ausfahrt Leonberg West. Da läuft der Feuerwehreinsatz und die Ausfahrt ist deshalb gesperrt. In der Gegenrichtung zwischen Leonberg Ost und der Raststätte Sindelfinger Wald defektes Fahrzeug auf dem Standstreifen und Personen auf der Fahrbahn. Auf der A8 Stuttgart Karlsruhe rund um Pforzheim Ost ganz viel los, 8 Kilometer stockend in beide Richtungen. Und die B10 in Stuttgart zwischen Rosensteintunnel und Borsigstraße. Wegen dem Unfall und einer Baustelle 2 Kilometer Stau. Eure Staus und Blitzer immer kostenlos. 0800 24 7 1077. 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
10: Dienstagnachmittag kurz nach 2. Wir sind für euch da, wenn ihr schaffen seid. Spielen die Lieblingssongs, die Bock machen. Jetzt Eye of the Tiger, Survivor und die meisten 80er nur bei uns. Ich bin Doro, hi.
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0: Classic Rock von Pink Floyd. Wish You Were Here. 14.23 Uhr am Dienstag. Und jetzt stellt euch mal vor, euer Schatz betrügt euch. Oder ihr habt den Verdacht. Würdet ihr es wissen wollen oder nicht? Wir diskutieren ja heute schon den ganzen Dienstag auf der neuen 107.7 mit euch in Baden-Württemberg. Ich persönlich, ich bin auch schon betrogen worden in früheren Beziehungen. Fühlt sich total beschissen an. Und ich hab's immer rausgekriegt. Ja, auch im Nachhinein noch. Hätt's aber lieber direkt gewusst, weil dann wäre direkt Schluss gewesen. Wie seht ihr das? Tim aus Schorndorf im Rems-Murr-Kreis, würdest du es wissen wollen, wenn deine Frau dich betrügt oder nicht?
1: Ja, auf jeden Fall.
0: Also du könntest nicht einfach so weitermachen wie bisher?
1: Das ist nicht gesagt, aber zumindest mal wissen und man kann ja darüber kurz sprechen, aber man soll ja nie sagen. Der ohne Schuld ist, soll den ersten Stein werfen.
0: Aha,
1: also.
0: Tim.
1: Also du weißt, was ich meine. Also,
0: ja. Du meinst, Fehler passieren den Besten von uns?
1: Ja, im täglichen Leben. Weißt du, man braucht ja immer zwei Leute zum Tanzen.
0: Ja. Okay, also, die wenigsten in Baden-Württemberg bis jetzt sagen, ich will es nicht wissen. Und ich verstehe es.
1: Ja, absolut. Weißt du, weil vielleicht bekommt der oder die Partnerin nicht genügend Zuneigung oder. Es gibt tausend Gründe. Keine davon ist richtig und man sollte drüber diskutieren. Aber shit happens.
0: Ja, shit happens. Wie seht ihr das? 0800 247.

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3: Das Wetter für uns in Baden-Württemberg ist heute wieder richtig schön warm. 19 bis 24 Grad und es bleibt heute so schön sonnig am Nachmittag. Morgen wird es nochmal ähnlich. Erst neblig, später schön sonnig. Am Donnerstag kann es dann regnen und es wird kühler. Viel los gerade auf den Straßen um kurz nach 14:30. Die neue 107.7 Verkehrsservice. Vorsicht auf der A8 Stuttgart Richtung Karlsruhe. In der Ausfahrt Leonberg West hat ein Auto gebrannt. Da laufen die Bergungsarbeiten auf der rechten und mittleren Spur. Vorsicht im Kreis Calw auf der B295 zwischen dem Abzweig nach Möttlingen und Simmerzheim. Mehrere Holzbretter auf der Straße. Auf der A8 Karlsruhe Richtung Stuttgart. 12 Kilometer Stau zwischen Pforzheim West und Pforzheim Ost. Und auf der A81 Heilbronn Richtung Stuttgart staut sich vorm Engelbergtunnel. Da ist ein Fahrzeug auf der mittleren Spur im Baustellenbereich liegen geblieben. Eure Staus, eure Blitzer, immer kostenlos. 0800 24 7 107.7. 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Jetzt Peter Cetera und Glory of Love. Ich bin Doro, hi.
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Frank und Bob von Roxette. Sleeping in Macau aus den 90ern. Ihr hört die neue 107.7. Wir sind dabei beim Arbeiten am Dienstag um 14.43 Uhr. Jetzt mit Michael Jackson und Thriller.

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13: Bahnstreckensanierungen sollen in Zukunft viel schneller über die Bühne gehen. Das ist eines unserer Themen jetzt. Es ist Dienstagnachmittag, 15 Uhr.
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13: Mit Uwe Schimonek.
14: Schönen guten Tag. So etwas hat es in Deutschland noch nicht gegeben. Zum ersten Mal wurde ein AfD-Politiker zum Landtagspräsidenten gewählt. In Sachsen-Anhalt bekam Tobias Rausch die nötige Mehrheit. Tom Husse berichtet.
15: Bei der Wahl wurde Rausch auch von Vertretern aus anderen Parteien unterstützt. Das BSW hatte im Vorfeld bereits angekündigt, für den AfD-Mann stimmen zu wollen. Kritik an dem Wahlergebnis gab es unter anderem von den Grünen. Und vor dem Magdeburger Landtag hatten sich hunderte Menschen versammelt, um gegen einen AfD-Landtagspräsidenten zu protestieren. Die Personalie ist jetzt zwar geklärt, offen ist aber weiter, wer neuer Ministerpräsident wird. Im Dezember will sich AfD-Spitzenkandidat Siegmund zur Wahl stellen.
14: Wie kann die Streckensanierung bei der Deutschen Bahn noch effizienter werden? Damit befasst sich ein neuer Plan des Verkehrsministeriums. Künftig soll messbar sein, wie schnell der Ausbau der Schiene vorankommt. Geschaut wird etwa auf neue Gleise und auch darauf, wie sehr und wie oft sich Züge verspäten. Und nun weitere Meldungen in Kürze. Der ehemalige BND-Chef August Hanning ist wegen Spionageverdachts festgenommen worden. Die Bundesanwaltschaft wirft ihm vor, dass er geheime Informationen aus dem Bundesnachrichtendienst gegen Geld von einem ehemaligen Mitarbeiter bekommen haben soll. Die Infos wollte er demnach weiterverkaufen. Stiftung Warentest und ADAC warnen vor zwei Autokindersitzen. Beim Babysafe Pro der Marke Britax Römer und beim Mini Kit Core von Exit versagten wichtige Teile im Crashtest. Für Kinder kann das lebensgefährlich sein. München kämpft gegen 6 Konkurrenten um Olympia 2036. Neben Deutschland sind Südkorea, Südafrika, Indien, die Türkei, Katar und Ungarn dabei. Die finale Entscheidung fällt in 3 Jahren. Wenn es nicht klappt, will sich Deutschland mit München auch für 2040 und 2044 bewerben.
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13: Das Wetter für uns in Baden-Württemberg geht für Anfang Oktober kaum besser mit viel Sonne und bis zu 25 Grad heute. Morgen ist es auch nochmal warm, bei 20 bis 26 Grad gibt es Erstnebel, Mittagssonne, nachmittags Wolken, abends dann Schauer und Gewitter. Ab Donnerstag dementsprechend kühler. 15 Uhr und 2 Minuten, die neue 107.7 Verkehrsservice, weil so viel los ist, hier mal nur die größten Probleme. Achtung Autofahrer auf der A8 Ulm Richtung Stuttgart zwischen Eichelberg und Kirchheim Tech Ost, Unfall. Achtung auf der A8 Stuttgart Richtung Karlsruhe, in der Ausfahrt Leonberg West, Bergungsarbeiten, rechte und mittlere Spur betroffen, also in Höhe der Ausfahrt Leonberg West. Achtung auf der A8 Karlsruhe Richtung Stuttgart auf Höhe Rutesheim, Unfallstelle. Achtung auf der 81 Heilbronn Richtung Stuttgart zwischen Ludwigsburg Nord und Feuerbach, Ölspur, rechter Fahrstreifen. Und A8 Karlsruhe Richtung Stuttgart zwischen Pforzheim West und Pforzheim Ost, 12 Kilometer Stop and Go wegen eines liegen gebliebenen LKW in der Baustelle, nehme ich an. Eure Staus, eure Blitzer, immer kostenlos, 0800 24 777.
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13: Nächsten Montag ist ein Mannheim, jetzt schon für euch im Radio. Brian Adams spielen wir jetzt mit Summer of 69, denn bei uns bekommt ihr die meisten 80er. Ich bin Christian Krag, hallo.
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0: The Best, Tina Turner. Passt ja. Bester Rock und Pop hier bei der 977. 6 Minuten vor 4 haben wir an diesem sonnigen Dienstagnachmittag. Seit heute Morgen kommen ja immer wieder WhatsApp von euch rein oder Anrufe. Würdet ihr wissen wollen, ist ja die Frage, wenn euch euer Partner, eure Partnerin betrogen hat. Auslöser war unsere Rechnungsgewinnerin Melanie, die nach 2 Jahren Beziehung rausgefunden hatte, dass sie eigentlich gar nicht die Beziehung war, sondern nur die Affäre. Unglaublich. Also, ich habe mir das auch überlegt. Ich glaube, ich würde es schon wissen wollen, aber bei meiner Frau bin ich einfach so sicher, dass sie mich nie betrügen würde. Stefan aus Waghäusel im Kreis Karlsruhe, ja, da hat er andere Erfahrungen gemacht.
1: Also ich möchte es sofort wissen, weil alles andere hat ja gar keinen Sinn mehr. Weil wenn man schön fremd geht oder betrogen wird oder jemand betrügt, dann macht die Beziehung ja auch gar keinen Sinn. Da kann man doch gleich sagen, ich bin seit 2 Jahren getrennt. Meine Ex-Frau ist dann damals auch fremd gegangen, wo ich auf Montage gewesen bin. Für mich war das Ding dann von der Sache her durch, weil ich konnte ja nie wieder auf Montage fahren oder irgendwo hinfahren mit dem Gedanken, was passiert jetzt? Passiert was? Oder sonst irgendwas?
0: Ja, verständlich. Ich hoffe natürlich, ihr seid alle richtig treu, aber vielleicht habt ihr ja andere kleine Sünden begangen. Mal falsch geparkt, den Müll nicht getrennt, schwarz gefahren. Diesen Freitag erteilen wir euch sozusagen dafür Absolution. Wir übernehmen die Rechnungen von euren kleinen Schandtaten. Vielleicht habt ihr auch mal was heimlich hinter dem Rücken eures Partners gekauft, der Partnerin, was weiß ich, das 30. Paar Schuhe oder die 3. nicht ganz notwendige Bohrmaschine. Egal welche Sünde, schickt uns die Rechnung davon über die neue 1077.de, Stichwort Sündenfreitag. Da wollen wir dann sogar stündlich solche Rechnungen bezahlen.

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8: Das Wetter für uns in Baden-Württemberg ist der absolute Hammer heute. Aktuell sind es in Waibling 23, Vaihingen-Enz 23, Ulm 21 Grad. Morgen ist es nochmal warm, 20 bis 26 Grad. Da gibt es erst Nebel, tagsüber Sonne, nachmittags erste Wolken, abends dann wahrscheinlich schon Schauer und Gewitter. Ab Donnerstag kühlt es dementsprechend ab. 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Achtung Autofahrer, auf der A8 Ulm Richtung Stuttgart zwischen Eichelberg und Kirchheim Tech Ost, Unfallaufnahme, rechte und mittlere Spur gesperrt. Achtung auf der A8 Stuttgart Richtung Karlsruhe in der Ausfahrt Leonberg West, Bergungsarbeiten. Achtung bitte auf der 81 Heilbronn Richtung Stuttgart zwischen Ludwigsburg Nord und Feuerbach, immer noch die rechte Spur wegen Reinigungsarbeiten gesperrt. Und größtes Problem aktuell staumäßig, A8 Karlsruhe Richtung Stuttgart zwischen Pforzheim West und Pforzheim Ost, 12 Kilometer stockend wegen eines liegen gebliebenen LKW. Marc hat noch einen Blitzer entdeckt in Reutlingen-Betzingen an der Schankstraße nach Degerschlacht. Beidseitig wird da geblitzt. 30 erlaubt, danke für den Hinweis. Eure Staus, eure Blitzer immer kostenlos. 0800 24 7 1077. 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Sonne scheint in ganz Baden-Württemberg und dazu gibt es die meisten 80er, die meisten 90er, die meiste Musik von uns. Ich bin Christian Krack. Jetzt gibt's 80er Rock von Queen. Das ist Friends Will Be Friends.
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0: Tracy Chapman, Talking About the Revolution. Besser Rock und Pop um 15.41 Uhr am Dienstagnachmittag. Das Wetter ist sensationell und dazu gibt's täglich um 3:45 bei mir noch einen musikalischen Push.
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0: Der kommt heute von den Dandy Warhols aus Portland, Oregon. Ja, cooler Bandname, das Wortspiel aus Künstlerlegende Andy Warhol und den Dandys, also den schick und auffallend gekleideten Männern. Das ist, glaube ich, jedem klar. Aber was ich bis vorhin auch nicht wusste, ist, dass der Sänger und der Bassist der Band sich schon im Alter von 14 Jahren in einem Musikcamp kennengelernt haben. Und nach dem College haben sie dann schließlich nach verschiedenen anderen Projekten eine gemeinsame Rockband gegründet. Also nix Castingshow, nix Choreo-Tanzen, einfach eine ehrliche Rockband mit selbstgeschriebenen Songs. Ja, so gehört sich das und deshalb spielen wir sie für euch. Hier sind sie also. Die Dandy Warhols aus dem Jahr 2002. Hier ist Bohemian Like You.

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13: Gute Nachrichten aus München. Deutschland bleibt mit der Olympia-Bewerbung für 2036 am Ball. Das ist eines unserer Themen jetzt. Das ist Dienstagnachmittag, 16 Uhr.
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14: Guten Tag. Begleitet von Protesten von draußen hat der Landtag in Sachsen-Anhalt einen neuen Präsidenten gewählt. Mit Tobias Rausch hat es erstmals ein AfD-Politiker in das Amt geschafft. Bei der Wahl wurde er auch von Vertretern aus anderen Parteien unterstützt. Rausch sagte:
15: Ich werde dieses Amt nicht als Präsident einer Fraktion führen, sondern ich werde es als Präsident des gesamten Landtages von Sachsen-Anhalt führen. Und diesen Anspruch möchte ich gerecht werden.
14: Offen bleibt nach der Sitzung noch, wer neuer Ministerpräsident wird. AfD-Spitzenkandidat Siegmund will sich im Dezember zur Wahl stellen. Es klingt fast wie in einem Agenten-Thriller. Ex-BND-Chef August Hanning und sein ehemaliger Büroleiter sind wegen Spionageverdachts festgenommen worden. Die Bundesanwaltschaft ermittelt wegen Landesverrats, des Ausspähens von Staatsgeheimnissen und Spionage für eine fremde Macht. Und nun weitere Meldungen in Kürze. Im Kanzleramt treffen sich heute Vertreter von Wirtschaftsverbänden mit Kanzler Merz. Sie fordern, dass die Reformen schnell und umfassend auf den Weg gebracht werden. Sozialverbände und auch SPD kritisieren dagegen, das Paket sei nicht sozial genug und müsse nachgebessert werden. Da dürften sich die Kunden von einem der großen Online-Modehändler heute gewundert haben. Nutzer der ASOS-App haben eine seltsame Benachrichtigung bekommen, dass die Plattform gehackt wurde, offenbar von den Hackern selbst. Ob und welche Kundendaten gestohlen wurden, ist noch unklar. München kämpft gegen 6 Konkurrenten um Olympia 2036. Neben Deutschland sind Südkorea, Südafrika, Indien, die Türkei, Katar und Ungarn dabei. Die finale Entscheidung fällt in 3 Jahren. Wenn es nicht klappt, will sich Deutschland mit München auch für 2040 und 2044 bewerben.
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13: Das Wetter hier bei uns in Baden-Württemberg, das ist heute auf jeden Fall olympiareif. Das könnte im Oktober kaum besser sein. Viel Sonne bis zu 25 Grad heute. Morgen ist es auch nochmal warm. Bei 20 bis 26 Grad gibt es morgen erst Nebel, dann Sonne. Nachmittags erste Wolken, abends wahrscheinlich schon Schauer und Gewitter. Ab Donnerstag deshalb deutlich kühler. 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Eintritt frei. 16 Uhr und 3 Minuten, die neue 107.7 Verkehrsservice. Achtung Autofahrer auf der A8 Stuttgart Richtung Karlsruhe in Höhe Leonberg-West. Immer noch Bergungsarbeiten, rechte und mittlere Spur. Achtung auf der 81 Heilbronn Richtung Stuttgart zwischen Ludwigsburg-Nord und Ludwigsburg-Süd. Unfallaufnahme, linke und mittlere Spur betroffen. Zwischen Ludwigsburg-Süd und Feuerbach, Ölspur auf dem rechten Fahrstreifen. Außerdem im weiteren Verlauf der 81 Richtung Stuttgart im Dreieck Leonberg in der Überleitung zur A8 Richtung Karlsruhe noch eine Unfallstelle. Und der größte Stau aktuell, A8 Karlsruhe Richtung Stuttgart zwischen Pforzheim West und Pforzheim Ost, 12 Kilometer stockend wegen eines defekten LKW. Patrick hat noch einen Blitzer entdeckt. Ja, ein Blitzer-Anhänger B27 biete ich ein bisschen in Richtung Ludwigsburg, Höhe Meckes 50 erlaubt. Danke für den Hinweis. Eure Staus, eure Blitzer immer kostenlos 0800 24 7 177. 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
13: Eine Tankrechnung, eine Steuernachzahlung und jetzt bin ich sehr gespannt, was nach 7 und 12 Uhr die 16 Uhr Rechnung heute ist. Ich bin Christian Krack, hallo am Dienstagnachmittag. Ja, wenn ihr uns eine Rechnung geschickt habt über die neue 107.7.de und im Enzkreis wohnt, dann, jetzt ganz genau zuhören, es geht um einen Adventskalender für fast 100 Euro. Oh Gott, an Advent will ich eigentlich noch gar nicht denken. Aber du solltest jetzt dran denken, schnell hier anzurufen. Christine Künkele aus Maulbronn. Deine Rechnung möchten wir gerne übernehmen. Die kostenlose neue 107.7 Studio-Hotline ist die 0800 24 7 1077. Christine Künkele aus Maulbronn. Deine drei Rechnungssongs haben schon begonnen. Also 0800 24 7 1077. Gleich die Imagine Dragons bei uns, Green Day. Und jetzt die Manfred Mann's Earth Band mit For You.

0: beste Rock und Pop mit Green Day. Es ist 3:15 an diesem sonnigen Dienstag und jetzt strahlt aber hoffentlich gleich nicht nur die Sonne.
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0: Christine Kückele aus dem wunderschönen Maulbronn im Enzkreis ist von der ganz schnellen Sorte. Sie hat jetzt schon einen Adventskalender gekauft und der geht auf uns, wenn sie vorhin ihren Namen im Radio gehört und schnell genug angerufen hat. Hier ist die neue 107.7. Ich bin Christian Krack. Hallo. Ist da wer? Wer ist denn da?
2: Die Christine Künkele.
0: Ach, Christine. Dein Adventskalender für schlappe 97,68 geht auf uns.
2: Ah, da freue ich mich. Super.
0: Du bist aber früh dran mit dem Adventskalender.
2: Ja, die muss ich tatsächlich schon im Mai bestellen, weil das ist handgewickelte Wolle.
0: Aha, und du strickst gerne, oder wie?
2: Das ist zum Häkeln. Also ich häkel gerne, ja.
0: Aha, und was häkelt man dann damit, so Topflappen oder was kommt da raus?
2: Nee, also ich häkel eigentlich viel Pullover für mich, meinen Mann, meine Kinder.
0: Oh, super. Das ist so. Dann schick gern mal ein Foto vom Ergebnis. Glückwunsch zur bezahlten Rechnung.
2: Dankeschön, freue ich mich.
0: Ja, schickt uns weiter eure Rechnung in Baden-Württemberg über die neue 107.7.de oder über unsere App. Diesen Freitag haben wir ja sogar ein Special. 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
14: Das Wetter für uns in Baden-Württemberg, ja, das geht für Anfang Oktober kaum besser. Aktuell sind es in Schorndorf sonnige 24, Göppingen 24, Aalen 22 Grad. Morgen ist es nochmal warm, 20 bis 26 Grad. Erst Frühnebel, mittags Sonne, nachmittags erste Wolken, abends Schauer und Gewitter. Ab Donnerstag wird es dann auch kühler. 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Achtung Autofahrer, auf der A6 Nürnberg Richtung Heilbronn, zwischen Kreuz Weinsberg und Heilbronn-Neckar-Sulm, Unfallaufnahme, rechte Spur gesperrt. Achtung bitte auf der A8 Stuttgart Richtung Karlsruhe, Höhe Leonberg-West, Bergungsarbeiten, rechte und mittlere Spur betroffen. Achtung auf der 81 Heilbronn Richtung Stuttgart, zwischen Ludwigsburg-Nord und Feuerbach, Ölspur auf dem rechten Fahrstreifen. Außerdem die größten Staus A8 Karlsruhe Richtung Stuttgart zwischen Pforzheim West und Pforzheim Ost. 13 Kilometer Stop and Go immer noch wegen des liegen gebliebenen LKW in der Baustelle. Und jetzt auch auf der B14 aus Stuttgart raus. Große Probleme zwischen Österreichischer Platz und Heinrich-Baumann-Straße. 3 Kilometer Stau nach einem Unfall auf der rechten Spur. Geblitzt wird an der B27, Bietigheim-Bissingen Richtung Ludwigsburg, Höhe Meckes 50 erlaubt. Eure Staus, eure Blitzer. Immer kostenlos 0800 24 7 107 7. 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Ich bin Christian Krack. Genießt die Sonne jetzt zu dem 80er von John Parr aus England. Das ist St. Elmo's Fire, The Man in Motion.
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13: Es gibt gute Nachrichten aus der Bahnpolitik. Das ist eines unserer Themen jetzt. Es ist Dienstagnachmittag, 17 Uhr.
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15: Schönen guten Tag. So etwas hat es in Deutschland noch nicht gegeben. Zum ersten Mal wurde ein AfD-Politiker zum Landtagspräsidenten gewählt. In Sachsen-Anhalt bekam Tobias Rausch die nötige Mehrheit. Tom Husse berichtet.
16: Bei der Wahl bekam Rausch 48 Stimmen, 9 mehr als die AfD hat. Das BSW hatte bereits im Vorfeld gesagt, ja, wir unterstützen den AfD-Mann. Aus welchen Parteien die restlichen Stimmen kommen, unklar. Kritik an dem Wahlergebnis gab es unter anderem von den Grünen. Und vor dem Magdeburger Landtag hatten sich hunderte Menschen versammelt, um gegen einen AfD-Landtagspräsidenten zu protestieren. Die Personalie ist jetzt zwar geklärt, offen ist aber weiter, wer neuer Ministerpräsident wird. Im Dezember will sich AfD-Spitzenkandidat Siegmund zur Wahl stellen.
15: Wie kann die Streckensanierung bei der Deutschen Bahn noch effizienter werden? Damit befasst sich ein neuer Plan des Verkehrsministeriums. Künftig soll messbar sein, wie schnell der Ausbau der Schiene vorankommt. Geschaut wird etwa auf neue Gleise und auch darauf, wie sehr und wie oft sich Züge verspäten. Und nun weitere Meldungen in Kürze. Stiftung Warentest und ADAC warnen vor 2 Autokindersitzen. Beim BabySafe Pro der Marke Britax Römer und beim Mini Kit Core von Exit versagten wichtige Teile im Crashtest. Für Kinder kann das lebensgefährlich sein. Ein gigantischer Eisklotz und Botschaften aus dem All. Dafür gibt's dieses Jahr den Physiknobelpreis für den belgisch-amerikanischen Astrophysiker Francis Holsten. Mithilfe von Gletschereis am Südpol weist der extrem seltene Teilchen aus dem Kosmos nach. In New York findet heute Nacht der Treppenlauf im Empire State Building statt. Zu bewältigen sind knapp 1580 Stufen, also umgerechnet 3 Aufstiege aufs Ulmer Münster.
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13: Das Wetter für uns in Baden-Württemberg. Ja, es geht mit viel Sonne in den Feierabend heute. Morgen ist es nochmal warm. Bei 20 bis 26 Grad gibt es erst Nebel. Tagsüber Sonne, nachmittags erste Wolken. Abends Schauer und Gewitter. Ab Donnerstag dementsprechend deutlich kühler. 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Uhr, die neue 107.7 Verkehrsservice. Wahnsinnig viel los, deshalb hier nur die größten Probleme aktuell. Achtung Autofahrer, auf der A6 Nürnberg Richtung Heilbronn zwischen Kreuz Weinsberg und Heilbronnecker-Sulm, Unfallstelle. Achtung auf der A8 Stuttgart Richtung Karlsruhe, Höhe Leonberg-West, Unfallstelle. Achtung auf der A8 Karlsruhe Richtung Stuttgart zwischen Pforzheim-West und Pforzheim-Ost, liegen gebliebener LKW in der Baustelle, 13 Kilometer Stop and Go deshalb. Achtung auf der 81 Heilbronn Richtung Stuttgart zwischen Ludwigsburg-Nord und Feuerbach, Unfallstelle bzw. Ölspur. Und Achtung jetzt auch auf der 81 Stuttgart Richtung Singen zwischen Kreuz Stuttgart und Sindelfingen. Ost, Unfallstelle, rechte Spur. Eure Staus, eure Blitzer immer kostenlos. 0800 24 7 107 7. 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
13: Kommt gut in den Dienstagfeierabend. Ich bin Christian Krack. Ich bin am Start. Die Sonne ist am Start. Und jetzt sind Queen am Start. Wir spielen viel Musik für euch. Jetzt wird's episch mit Bohemian Rhapsody.
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0: Mit bestem Rock und Pop geht's in diesen herrlichen Dienstag-Feierabend. Hier ist die neue 107.7. Wir spielen ja auch die meisten 80er für euch. Gleich zum Beispiel bei uns Pat Benatar, We Belong. Wir gehören zusammen. Das trifft ja eigentlich auch auf diese beiden Herren hier seit vielen Jahren zu.
1: 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Jeden Tag versucht ein Engländer aufs Neue Schwäbisch zu lernen. Steven lernt Schwäbisch. Und hier sind Steven und Urschwabe Jens.
2: Hi Jens.
3: Hi, grüß dich Steven.
2: Was ist bitte mein neues Wort für heute?
3: Ja, das schwäbische Wort für heute ist neiglatscht.
2: Okay, wenn ein Kind ein bisschen frech ist und du hast ihn mehrmals versucht zu beruhigen oder zu sagen, dass es nicht geht, da gibt es nur eine Lösung am Ende. Und viele Leute sind dagegen. Du darfst kein Kind auf den Popo klatschen, aber das Wort nochmal bitte.
3: Neiglatscht.
2: Reicht manchmal.
3: Okay, ja.
2: Neiglatsch.
3: Also du bist gar nicht so weit daneben, das muss man dazu sagen. Also wenn man sagt, okay, jetzt hat es richtig neiglatscht, das heißt also wirklich, wenn du deine Kinder mal erzogen hast, sagen wir es mal so. Man benutzt es aber auch, wenn zum Beispiel der Fahrradfahrer auf der Straße nicht aufpasst und das Auto kommt aus der Seitenstraße und der donnert da voll drauf. Das ist dann neiglatscht.
2: Also der Schwabe. Ist es wirklich Kontakt aufeinander?
3: Genau. Wenn es richtig geklatscht hat, dann ist neiglatscht.
2: Okay. Neiglatscht. Alles klar.
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0: Das Wetter für uns in Baden-Württemberg ist nach diesem schönen Tag auch nachts kaum bewölkt. Stellenweise ist es neblig bei 10 bis 6 Grad. Aktuell ist es ja aber noch richtig warm. Leonberg 22, Winnenden 22, Heidenheim 23 Grad. Morgen erneut warm, 20 bis 26 Grad. Erst Nebel, dann Sonne, dann Wolken, abends auch Schauer und Gewitter. Ab Donnerstag kühlt's dann entsprechend ab. 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Kurz kurz nach halb sechs, die neue 107.7 Verkehrsservice. Irre viel los, die aktuellsten Probleme. Achtung Autofahrer, auf der A8 Stuttgart-Ulm zwischen Wendlingen und Kirchheim-Teckwest. Schwäne auf der Autobahn, in beiden Richtungen bitte vorsichtig fahren. Achtung auf der A8 Stuttgart Richtung Karlsruhe, Höhe Leonberg-West. Immer noch zwei Spuren gesperrt wegen Bergungsarbeiten. Achtung auf der A8 Karlsruhe Richtung Stuttgart. Zwischen Pforzheim-West und Pforzheim-Ost liegen gebliebener LKW nach wie vor. Deshalb 12 Kilometer Stop and Go. Achtung auf der 81 Heilbronn Richtung Stuttgart zwischen Ludwigsburg-Nord und Feuerbach. Ölspur, rechter Fahrstreifen. Und Achtung auf der 81 Stuttgart Richtung Singen zwischen Kreuz Stuttgart und Sindelfingen. Ost, Unfallstelle, rechte Spur. Außerdem hat Sonja noch einen Blitzer entdeckt. B27 Stuttgart Richtung Tübingen in der Baustelle. Wenn es dann auf die B312 Richtung Metzingen abgeht, 60 da erlaubt. Danke dir, Sonja, für den Hinweis. Eure Staus, eure Blitzer, immer kostenlos. 0800 24 7 107 7. 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Ich bin Christian Krack, kommt gut in den Dienstag-Feierabend. Jetzt zu Starship aus den 80ern. We built this city.
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Metallica, Enter Sandman, genialer Song, geniales Wetter. Hier ist die neue 107.7 um 17.44 Uhr. Aber ich habe eine wichtige Meldung für alle Autofahrer, die auf der A81 von Heilbronn aus Richtung Stuttgart wollen. Der Engelberg-Tunnel ist jetzt gerade gesperrt worden nach einem Unfall. Krankenwagen, sagt unser Hörer Robby aus Ditzingen, ist gerade auch schon reingefahren. Also das wird sicherlich eine längere Geschichte. Wenn ihr da nicht ohnehin schon im Stau steht, versucht also, bevor es durch den Engelberg-Tunnel geht, noch in Feuerbach bzw. Zuffenhausen irgendwo abzufahren.

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8: Immer mehr junge Menschen verweigern den Kriegsdienst. Das ist eines unserer Themen jetzt. Das ist Dienstagabend, 18 Uhr.
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8: Uwe Schimonek.
10: Guten Abend. Tobias Rausch ist der erste AfD-Präsident in Deutschland. Er wurde heute im Parlament in Sachsen-Anhalt gewählt. Nicht nur die AfD hatte für Rausch gestimmt, auch Vertreter aus anderen Parteien hatten dafür gesorgt, dass der 35-Jährige auf die nötige Mehrheit kam. Unionsfraktionschef Thorsten Frey sagte zu dem Ergebnis:
11: Die Tatsache, dass der gewählte Landtagspräsident 4 Stimmen mehr bekommen hat als AfD und BSW Mitglieder im Parlament haben, das gibt Anlass zu allergrößter Besorgnis.
10: Mit Hans-Thomas Tillschneider stellt die AfD auch einen Landtagsvizepräsidenten. Es klingt fast wie in einem Agenten-Thriller. Ex-BND-Chef August Hanning und sein ehemaliger Büroleiter sind wegen Spionageverdachts festgenommen worden. Die Bundesanwaltschaft ermittelt wegen Landesverrats, des Ausspähens von Staatsgeheimnissen und Spionage für eine fremde Macht. Und nun weitere Meldungen in Kürze. Immer mehr Menschen wollen den Kriegsdienst verweigern. Von Januar bis August gingen bereits gut 12.000 Anträge ein. Das sind schon jetzt laut Redaktionsnetzwerk Deutschland 3-mal so viele wie im vergangenen Jahr. Darunter sind neben Soldaten und Reservisten auch Ungediente, trotz ausgesetzter Wehrpflicht. In Deutschland sind Inlandsflüge in den letzten Jahren teurer geworden. Damit einzelne Gegenden auch in Zukunft mit dem Flieger angebunden sind, fordert die Branche mehr Unterstützung. Vom Bundesverband der deutschen Fluggesellschaften heißt es, Regionen und Länder könnten bestimmte Flugverbindungen subventionieren. In New York findet heute Nacht der Treppenlauf im Empire State Building statt. Zu bewältigen sind knapp 1580 Stufen, also umgerechnet 3 Aufstiege aufs Ulmer Münster.
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8: Das Wetter für uns in Baden-Württemberg ist nach diesem schönen Tag auch nachts kaum bewölkt. Stellenweise ist es neblig bei 10 bis 6 Grad. Morgen 20 bis 26 Grad. Frühnebel, dann Sonne, nachmittags Wolken, spätestens abends Schauer und Gewitter. Ab Donnerstag kühlt es entsprechend ab. 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Achtung Autofahrer auf der A5 Karlsruhe Richtung Basel zwischen Karlsruhe Süd und Rastatt Nord. Unfallstelle, 4 Kilometer Rückstau. Achtung auf der A8 Ulm Richtung Stuttgart zwischen Ulm West und Rastplatz Kemmental. Da liegt jetzt ein Holzteil. Außerdem stockt's noch. A8 Dauerbaustelle bei Pforzheim in Richtung Karlsruhe, 4 in Richtung Stuttgart, 9 Kilometer. 81 Heilbronn Richtung Stuttgart zwischen Ludwigsburg Nord und Feuerbach noch Probleme wegen der Ölspur auf dem rechten Fahrstreifen. Die Sperrung des Engelbergtunnels, die scheint jetzt aber aufgehoben zu sein. Also Richtung Stuttgart könnte sich der Stau da bald am Tunnel wieder auflösen. Habt ihr noch was gesehen? Eure Staus, eure Blitzer. Immer kostenlos 0800 24 7 177. 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
8: Ich bin Christian Krack. Schönen guten Abend am Dienstag. Ja, die Sonne gibt nochmal alles und ihr ja jetzt vielleicht auch. Wer knackt denn heute meine Fragen zum Tagesgeschehen? Wer will unsere schicke schwarze neue 177-Tasse gewinnen? Die Einstiegsfrage verrate ich wie immer jetzt schon mal. Die kommt heute, wie soll ich sagen, mal so aus der Rubrik Klatsch und Tratsch, aka Gossip. Achtung! Schauspielerin und Moderatorin Sophia Tomalla wird heute 37. Herzlichen Glückwunsch. Die Frage ist nun, aber wie heißt denn ihr aktueller Lebensgefährte? Der Hamburger Tennisprofi, kleiner Tipp, ist aktuell die Nummer 2 der Welt. Wisst ihr das und so ein bisschen mehr zum Tag? Jetzt einfach kostenlos anrufen und mitspielen auf der 0800 24 7 177.

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0: 20 nach 6 haben wir an diesem herrlich warmen Dienstagabend. Ja, einen schönen Feierabend wünsche ich euch, aber jetzt wird erstmal wieder gezockt.
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0: Ich bin Christian Krack. Hallo, wer will mich denn heute knacken?
2: Claudius Sassler.
0: Claudius, oh, bei dir rauscht's gut im Auto, aber was sagst du zu dem tollen Herbstwetter, das wir zumindest bis morgen noch haben werden?
2: Ja, ich find's total Tofte.
0: Tofte, okay. Okay, das rauscht wirklich sehr, wir probieren's mal. Also, während die Sonne bald untergeht, gehen dir jetzt hoffentlich einige Lichter auf. 25 Sekunden Zeit, 5 Fragen zum Weltgeschehen stelle ich dir. 4 musst du nur richtig haben, dann gewinnst du. Und wenn du mal was nicht weißt, dann sagst du schnell weiter oder rätst kurz, okay?
2: Okay.
0: Schauspielerin und Moderatorin Sophia Tomalla wird heute 37. Wie heißt denn ihr aktueller Lebensgefährte? Der Tennisprofi ist aktuell die Nummer 2 der Welt.
2: Alexander Sascha Zverev.
0: Genau. In Sachsen-Anhalt ist heute der neue Landtagspräsident gewählt worden. Der kommt erstmals von welcher Partei?
2: SPD.
0: AfD. Wo kannst du gerade 120 Millionen Euro gewinnen? Glücksspirale oder Euro-Jackpot?
2: Euro-Jackpot.
0: Ja. Der neue Kinofilm Digger, dieses Hollywood-Stars, floppt an den Kinokassen. Das ist dieser Mann seit Top Gun und Mission Impossible nicht mehr gewohnt. Wen meine ich?
2: Tom Cruise.
0: Ja. DFB-Präsident Neuendorf will im März nicht für Gianni Infantino stimmen. Welches Amt hat denn Infantino bisher inne?
2: FIFA-Präsident.
0: Ja, das stimmt. So. Jetzt müssen wir kurz gucken, Claudius. Nur eine hast du nicht gewusst. 4 richtige Antworten hast du gebraucht. Die hast du komplett damit. Ja, hast du den Krack geknackt? Du wirst aufgenommen in unsere neue 107.7 Hall of Fame. Dein Auftritt hier war sozusagen erfolgreicher als der Kinostart von Tom Cruise. Wer hätte das gedacht?
2: Ich nicht.
0: Damit macht sich unsere schicke schwarze neue 107.7 Tasse auf den Weg zu dir. Oder wünsche ich dir noch einen guten Nachhauseweg?
2: Super, vielen Dank. Auch dir noch einen schönen Abend.
0: Danke, danke. Ja, spiel doch auch mal mit mir eine Runde Knack den Krack. Morgen Abend wieder kurz nach 6 die Einstiegsfrage hören und ganz schnell anrufen.

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12: Das Wetter für uns in Baden-Württemberg. Aktuell sind es in Convestheim immer noch 20, Waiblingen 22, Rottenburg 21 Grad. In der Nacht locker bewölkt, stellenweise neblig, 10 bis 6 Grad. Morgen nochmal richtig warm, 20 bis 26 Grad. Ja, erst morgen Abend gibt es dann wohl so erste Schauer und Gewitter. Dementsprechend kühler wird es dann ab Donnerstag. 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Genau 6:30, die neue 107.7 Verkehrsservice. Achtung bitte noch auf der A5 Karlsruhe Richtung Basel zwischen Karlsruhe Süd und Rastatt Nord. Unfallaufnahme. Linke Spur gesperrt, 7 Kilometer Rückstau. Achtung jetzt bitte auf der A6 Heilbronn Richtung Nürnberg auf der Kochertalbrücke. Defektes Auto, rechte Spur. Achtung auf der A8 Stuttgart Richtung Karlsruhe in der Ausfahrt Leonberg West immer noch Reinigungsarbeiten. Außerdem stockt A8 Karlsruhe Richtung Stuttgart zwischen Pforzheim West und Pforzheim Ost. Ja, noch gut 8 Kilometer. Und auch auf der 81 Stuttgart Richtung Singen zwischen Kreuz Stuttgart und Ehningen 7 Kilometer stockend wegen der Baustelle. Eure Staus, eure Blitzer immer kostenlos. 0800 24 7 1077. 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Wir begleiten euch in den Dienstagfeierabend mit den meisten 80ern, den meisten 90ern, mit der meisten Musik. Ich bin Christian Krack und jetzt gibt's 80er Classic Rock von Survivor aus dem Film Rocky 4. Das ist Burning Heart.
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nach 6:30. Hier ist die 977 mit dem Verkehrsservice. Achtung Autofahrer, auf der B29 Stuttgart-Ahlen zwischen Weinstadt-Beutelsbach und Remshalden-Geradstetten werfen irgendwelche kriminellen Idioten Gegenstände auf Autos. Irgendwelche Kriminellen werfen da Gegenstände auf die B29 zwischen Weinstadt-Beutelsbach und Remshalden-Geradstetten. Ich hoffe, Sie finden die.

0: Bryan Adams, Rod Stewart und Sting mal gemeinsam All for Love aus den 90ern hier bei der 977. 18.41 Uhr haben wir an diesem herrlichen Dienstagabend. Und ihr wisst, wir spielen auch die meisten 80er und deshalb tauchen wir jetzt mal ganz tief ein in die Musikgeschichte.
1: 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Kennst du die Geschichte hinter diesem Song? 1983. Queen-Schlagzeuger Roger Taylor hat endlich wieder Zeit für seine Familie. Nach vielen Studioterminen kann er endlich zu Hause im Wohnzimmer entspannen. Er schaltet das Radio ein und beobachtet seinen dreijährigen Sohn Felix beim Spielen.
2: Now back to the sports scene. I talked yesterday about the stunning pinstripe created by the USFL.
1: Dem gefällt das Programm scheinbar überhaupt nicht. Radio Kaka, sagt er immer wieder. Radio Kaka. Da kommt Roger Taylor in Geistesblitz. Er schreibt eine Liebeserklärung an das gute alte Radio. Wird nicht zu einem bloßen Hintergrundrauschen. Eine Fassade für die Mädels und Jungs. Queen, Radio Gaga.
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10: München geht ins Rennen für die Olympischen Sommerspiele 2036. Das ist eines unserer Themen jetzt. Es ist Dienstagabend, 19 Uhr.
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11: Schönen guten Abend. Tobias Rausch ist der erste AfD-Landtagspräsident in Deutschland. Er wurde heute im Parlament in Sachsen-Anhalt gewählt. Nicht nur die AfD hatte für Rausch gestimmt, auch Vertreter aus anderen Parteien hatten dafür gesorgt, dass der 35-Jährige auf die nötige Mehrheit kam. Unions-Bundestagsfraktionschef Thorsten Frey sagte zu dem Ergebnis:
12: Die Tatsache, dass der gewählte Landtagspräsident 4 Stimmen mehr bekommen hat als AfD und BSW Mitglieder im Parlament haben, das gibt Anlass zu allergrößter Besorgnis.
11: Mit Hans-Thomas Tillschneider stellt die AfD auch einen Landtagsvizepräsidenten. Es ist ein Fall wie aus einem Spionagefilm. Der frühere BND-Präsident August Hanning ist verhaftet worden. Er soll laut Bundesanwaltschaft von einem Ex-Mitarbeiter des Geheimdienstes vertrauliche Informationen gekauft haben. Hanning wollte damit im Rahmen seiner Beratungsgeschäfte offenbar Geld verdienen. Der Sicherheitsexperte Ralf Thiele sagte bei NTV:
13: Tiefer ins Herz deutscher Entscheidung geht's eigentlich nicht. Der BND-Chef ist generell der Mann mit dem besten Wissen über Dinge, die besorgniserregend sein können und trägt diese gelegentlich dann mündlich auch dem Kanzler vor. Nun ist Hanning Zeit als BND-Chef schon eine Zeit lang zurück, aber offensichtlich hat er sich schlau gemacht, was da an Beratung im Kanzleramt vor sich geht.
11: Und nun weitere Meldungen in Kürze. Wie kann die Streckensanierung bei der Deutschen Bahn noch effizienter werden? Damit befasst sich ein neuer Plan des Verkehrsministeriums. Künftig soll messbar sein, wie schnell der Ausbau der Schiene vorankommt. Geschaut wird etwa auf neue Gleise und auch darauf, wie sehr oder wie oft sich Züge verspäten. München kämpft gegen 6 Konkurrenten um Olympia 2036. Neben Deutschland sind Südkorea, Südafrika, Indien, die Türkei, Katar und Ungarn dabei. Die finale Entscheidung fällt in 3 Jahren. Wenn es nicht klappt, will sich Deutschland mit München auch für 2040 und 2044 bewerben. ein gigantischer Eisklotz und Botschaften aus dem All. Dafür gibt es dieses Jahr den Physik-Nobelpreis für den belgisch-amerikanischen Astrophysiker Francis Hulson. Mit Hilfe von Gletschereis am Südpol weist er extrem seltene Teilchen aus dem Kosmos nach.
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15: Das Wetter für uns in Baden-Württemberg, ja, das ist im Moment noch schön mild, locker bewölkt, auch nachts kaum bewölkt, stellenweise neblig, 10 bis 6 Grad. Morgen, ja, macht nochmal das Beste aus dem Tag zumindest. Nach dem Frühnebel zeigt sich die Sonne, nachmittags von Westen her langsam die ersten Wolken. Abends dann Schauer und Gewitter, morgen nochmal 20 bis 26 Grad, aber durch den Regen kühlt es ab Donnerstag dann deutlich ab. 19 Uhr und 3 Minuten, die neue 107.7 Verkehrsservice. Achtung Autofahrer auf der A6 Heilbronn Richtung Nürnberg, auf der Kochertalbrücke immer noch der liegengebliebene PKW auf der rechten Spur. Achtung noch auf der A8 Stuttgart Richtung Karlsruhe in der Ausfahrt Leonberg West, Reinigungsarbeiten. Außerdem stockt es noch ein bisschen, A8 Dauerbaustelle bei Pforzheim in beide Richtungen, oh, so 2-3 Kilometer, aber das wird jetzt immer weniger. Habt ihr doch noch was gesehen? Eure Staus, eure Blitzer? Immer kostenlos 0800 24 7 107 7. Gute Fahrt.
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15: Ich bin Christian Krag, schönen guten Abend nach diesem herrlichen Dienstag. Die Tage werden kürzer, aber wir spielen natürlich trotzdem viel Musik für euch. Jetzt die meisten 80er mit Kenny Loggins und Danger Zone.
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0: Dancing with Tears in My Eyes, Ultravox. Mit bestem Rock und Pop geht's in den Dienstagabend. 7:55 haben wir. Ja, heute Abend habt ihr vielleicht noch kurz Zeit, uns eure ganz besonderen Rechnungen zu schicken.
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8: Das Wetter für uns in Baden-Württemberg. Aktuell sind es in Filderstadt immer noch 19, Winnenden 18, Bretten 19 Grad. Ja, auch nachts kaum bewölkt, stellenweise neblig, 10 bis 6 Grad. Morgen ist es nochmal warm, morgen nochmal 20 bis 26 Grad vielleicht. Der letzte warme Tag des Jahres, wer weiß. Auf jeden Fall kriegen wir erstmal Frühnebel, dann mittags Sonne, nachmittags ziehen von Westen her so Wolken auf, spätestens abends dann wohl überall mal Schauer und Gewitter. Ab Donnerstag nasser und kühler. 19.31 Uhr, die neue 107.7 Verkehrsservice. Achtung Autofahrer, auf der A7 Würzburg Richtung Ulm zwischen Heidenheim und Brenztalbrücke. Kaputter LKW, Standspur. Achtung bitte auf der A8 Stuttgart Richtung Karlsruhe. In der Ausfahrt Leonberg West immer noch Reinigungsarbeiten. A8 Dauerbaustelle bei Pforzheim. Da gucke ich jetzt aber nochmal genauer hin. Kann das sein um die Zeit? Da soll es immer noch stocken? Naja, also wenn das noch 100 Meter sind oder 200. Nee, also das löst sich auf. Endlich. Eure Staus, eure Blitzer, immer kostenlos. 0800 24 7 1077. Gute Fahrt. Wir spielen für euch die meisten 80er, die meisten 90er, die meiste Musik. Ich bin Christian Krack und jetzt geht's in die 80er zu Michael Jackson. Das ist die dreckige Diana, Dirty Diana.
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1: Skunk Anansie aus den 90ern und Hedonism. Die Sonne ist weg, wir sind immer noch da. Hier ist die neue 107.7 mit bestem Rock und Pop für den Dienstag Feierabend. Hier ist Billy Joel jetzt für euch. Das ist Abt.

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1: Es gibt gute Nachrichten für den Bahnverkehr. Das ist eines unserer Themen jetzt. Es ist Dienstagabend, 20 Uhr.
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3: Schönen guten Abend. Begleitet von Protesten von draußen hat der Landtag in Sachsen-Anhalt einen neuen Präsidenten gewählt. Mit Tobias Rausch hat es erstmals ein AfD-Politiker ins Amt geschafft. Bei der Wahl wurde er auch von Vertretern aus anderen Parteien unterstützt. Rausch sagte:
4: Ich werde dieses Amt nicht als Präsident einer Fraktion führen, sondern ich werde es als Präsident des gesamten Landtages von Sachsen-Anhalt führen. Und diesen Anspruch möchte ich gerecht werden.
3: Offen bleibt nach der Sitzung noch, wer neuer Ministerpräsident wird. Fest steht jetzt aber schon, dass die AfD auch den Vizepräsidenten des Landtags stellt. AfD-Rechtsaußen Hans-Thomas Tillschneider wurde gewählt. Der ehemalige deutsche Geheimdienstchef August Hanning steht unter Spionageverdacht. Er wurde deshalb festgenommen, teilte die Bundesanwaltschaft mit. Anne Brauer.
5: Ja, das klingt wirklich fast wie in einem Agenten-Thriller. Hanning wird vorgeworfen, dass er geheime Informationen aus dem Bundesnachrichtendienst gegen Geld von einem ehemaligen Mitarbeiter bekommen haben soll. Diese Infos wollte er demnach weiterverkaufen. Ermittelt wird wegen Landesverrats, des Ausspähens von Staatsgeheimnissen und Spionage für eine fremde Macht. Aufgeflogen sein soll die Sache im Zusammenhang mit den Ermittlungen gegen die Hamburger Steakhouse-Erbin Christina Block.
3: Und nun weitere Meldungen in Kürze. Das Verkehrsministerium will die Baustellen der Deutschen Bahn besser kontrollieren, um die Sanierung des Schienennetzes effizienter zu machen. Dafür wurde jetzt ein Plan vorgelegt. Darin werden bestimmte Kennzahlen zusammengefasst, wie etwa neu gebaute Gleise und die Minuten, die sich Züge verspäten. Immer mehr Menschen wollen den Kriegsdienst verweigern. Von Januar bis August gingen bereits gut 12.000 Anträge ein. Das sind jetzt schon dreimal so viele wie vergangenes Jahr, berichtet das Redaktionsnetzwerk Deutschland. Darunter sind neben Soldaten und Reservisten auch Ungediente, trotz ausgesetzter Wehrpflicht. Der Physik-Nobelpreis in diesem Jahr geht an den belgisch-amerikanischen Astrophysiker Francis Hulson für seine Forschung an einem gigantischen Eisklotz. Mit diesem Gletschereis am Südpol kann er extrem seltene Teilchen aus dem Kosmos einfangen. Das soll helfen, ganz neue kosmische Phänomene zu enthüllen.
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1: Das Wetter für uns in Baden-Württemberg ist nachts kaum bewölkt, wird frisch, 10 bis 6 Grad, stellenweise neblig, morgen Frühnebel, dann Sonne, nachmittags erste Wolken, abends Schauer und Gewitter bei 20 bis 26 Grad. Ab Donnerstag wird es kühler. Kurz nach 8, die neue 107.7 Verkehrsservice. Achtung Autofahrer, bitte auf der A7 Würzburg Richtung Ulm zwischen Heidenheim und Brenztalbrücke liegen gebliebene Lkw auf der Standspur. Achtung bitte außerdem noch auf der A8 Stuttgart Richtung Karlsruhe. In der Ausfahrt Leonberg West, da laufen noch Reinigungsarbeiten. Eure Staus, eure Blitzer, immer kostenlos. 0800 24 7 107 7. Ich bin Christian Krack. Ich wünsche euch eine gute Fahrt durch den Dienstagabend.
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0: 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Kennst du die Geschichte hinter diesem Song? Es ist 1983, Vancouver. Brian Adams sitzt in seinem Studio. Anfang der 80er schreibt er nicht nur Songs für sich selbst, er arbeitet auch als Songwriter für andere Künstler. Diesmal schreiben sie einen Song für Blue Oyster Cult, ein dunkles Gitarrenstück mit diesem treibenden Riff. Brian ist sicher, das könnte passen. Doch als die Band den Song hört, lehnt sie ab.
1: No, no.
0: Für Brian ist das frustrierend. Er hat das Gefühl, versagt zu haben. Also landet der Song in der Tonne. Ein Jahr später. Durch Zufall hört Brian Adams seinen eigenen Song nochmal. Und plötzlich denkt er, vielleicht war der Song gar nicht so schlecht. Er nimmt ihn selbst auf. Das Ergebnis ist ein bis heute unangefochtener Rockklassiker. Brian Adams, Run to You. Für uns ist das beste Rock und Pop. 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
1: Im Studio Holger Dilk. Schönen guten Abend. Tobias Rausch ist der erste AfD-Landtagspräsident in Deutschland. Er wurde heute im Parlament in Sachsen-Anhalt gewählt. Nicht nur die AfD hatte für Rausch gestimmt, auch Vertreter aus anderen Parteien hatten dafür gesorgt, dass der 35-Jährige auf die nötige Mehrheit kam. Unions-Bundestagsfraktionschef Thorsten Frey sagte zu dem Ergebnis:
2: Die Tatsache, dass der gewählte Landtagspräsident 4 Stimmen mehr bekommen hat als AfD und BSW Mitglieder im Parlament haben, das gibt Anlass zu allergrößter Besorgnis.
1: Mit Hans-Thomas Tillschneider stellt die AfD auch einen Landtagsvizepräsidenten. Es ist ein Fall wie aus einem Spionagefilm. Der frühere BND-Präsident August Hanning ist verhaftet worden. Er soll laut Bundesanwaltschaft von einem Ex-Mitarbeiter des Geheimdienstes vertrauliche Informationen gekauft haben. Hanning wollte damit im Rahmen seiner Beratungsgeschäfte offenbar Geld verdienen. Der Sicherheitsexperte Ralf Thiele sagte bei NTV:
3: Tiefer Inserts deutscher Entscheidung geht es eigentlich nicht. Der BND-Chef ist generell der Mann mit dem besten Wissen über Dinge, die besorgniserregend sein können, und trägt diese gelegentlich dann mündlich auch dem Kanzler vor. Nun ist Hanning seit als BND-Chef schon eine Zeit lang zurück, aber offensichtlich hat er sich schlau gemacht, was da an Beratung im Kanzleramt vor sich geht.
1: Und nun weitere Meldungen in Kürze. Wie kann die Streckensanierung bei der Deutschen Bahn noch effizienter werden? Damit befasst sich ein neuer Plan des Verkehrsministeriums. Künftig soll messbar sein, wie schnell der Ausbau der Schiene vorankommt. Geschaut wird etwa auf neue Gleise und auch darauf, wie sehr oder wie oft sich Züge verspäten. München kämpft gegen 6 Konkurrenten um Olympia 2036. Neben Deutschland sind Südkorea, Südafrika, Indien, die Türkei, Katar und Ungarn dabei. Die finale Entscheidung fällt in 3 Jahren. Wenn es nicht klappt, will sich Deutschland mit München auch für 2040 und 2044 bewerben. Ein gigantischer Eisklotz und Botschaften aus dem All. Dafür gibt es dieses Jahr den Physiknobelpreis für den belgisch-amerikanischen Astrophysiker Francis Hulson. Mit Hilfe von Gletschereis am Südpol weist er extrem seltene Teilchen aus dem Kosmos nach.
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Kennst du die Geschichte hinter diesem Song? Es ist 2008. Ein Studio in Nashville. Die Kings of Leon arbeiten an ihrem neuen Album. Caleb Followill hat Schmerzen in der Schulter. Deshalb spielt er die Gitarre weiter oben am Hals. Und plötzlich ist da dieses Riff. Dreckig. Caleb singt irgendwas dazu. Und irgendwann ruft er, Sex is on fire. Die Band lacht. Was für ein Quatsch. Sowas kann nicht veröffentlicht werden. Doch als ihnen der Song tagelang nicht aus dem Kopf geht, ändern sie ihre Meinung. Ein schräger Moment im Studio führt zum größten Erfolg der Band. Kings of Leon, Sex on Fire. 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
2: Im Studio Dirk Jostes, schönen guten Abend. So etwas hat es in Deutschland noch nicht gegeben. Zum ersten Mal wurde ein AfD-Politiker zum Landtagspräsidenten gewählt. In Sachsen-Anhalt bekam Tobias Rausch die nötige Mehrheit. Tom Husse berichtet.
3: Bei der Wahl bekam Rausch 48 Stimmen, 9 mehr als die AfD hat. Das BSW hatte bereits im Vorfeld gesagt, ja, wir unterstützen den AfD-Mann. Aus welchen Parteien die restlichen Stimmen kommen, unklar. Kritik an dem Wahlergebnis gab es unter anderem von den Grünen. Und vor dem Magdeburger Landtag hatten sich hunderte Menschen versammelt, um gegen einen AfD-Landtagspräsidenten zu protestieren. Die Personalie ist jetzt zwar geklärt, offen ist aber weiter, wer neuer Ministerpräsident wird. Im Dezember will sich AfD-Spitzenkandidat Siegmund zur Wahl stellen.
2: Wie kann die Streckensanierung bei der Deutschen Bahn noch effizienter werden? Damit befasst sich ein neuer Plan des Verkehrsministeriums. Künftig soll messbar sein, wie schnell der Ausbau der Schiene vorankommt. Geschaut wird etwa auf neue Gleise und auch darauf, wie sehr oder wie oft sich Züge verspäten. Andreas Schröder von ProBahn sagte zu dem Plan bei NTV.
4: Das ist wichtig, weil die Bahn muss spüren, dass jetzt auch ein Eigentümer, der Bund, nämlich wirklich dahinterher ist, wenn die Gelder gegeben werden und die sind jetzt auch da, diese Finanzierungsmittel, dass die eben auch verplant werden und bebaut werden und dass wir auch da Vorgaben haben, wo Fahrgäste mit rechnen können.
2: Und nun weitere Meldungen in Kürze. Ex-Geheimdienstchef August Hanning soll Geheimnisse für Aserbaidschan beschafft haben, das berichtet der Spiegel. Er soll von seinem früheren BND-Büroleiter geheime Infos bekommen haben. Die Bundesanwaltschaft ermittelt gegen Hanning unter anderem wegen des Verdachts des Landesverrats. Neue Ära in Hollywood. Paramount hat die Übernahme von Warner Brothers unter Dach und Fach gebracht. Der Deal ist umstritten, denn Paramount gehört der Familie des Tech-Milliardärs Ellison, ein Trump-Unterstützer. Kritiker fürchten, dass der Deal auch Auswirkungen auf den Warner-Sender CNN haben könnte. Da dürften sich die Kunden von einem der großen Online-Modehändler gewundert haben. Nutzer der ASOS-App haben eine seltsame Benachrichtigung bekommen, dass die Plattform gehackt wurde, offenbar von den Hackern selbst. Ob und welche Kundendaten gestohlen wurden, ist noch unklar.
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1: Es ist 1980. Die Schulglocke läutet. In der Pause nimmt der 17-jährige Joey Tempest seinen ganzen Mut zusammen und fragt seinen Mitschüler, ob er sich sein Keyboard ausleihen darf. In der folgenden Nacht kann er kaum schlafen und wälzt sich immer wieder hin und her. Er sieht das Keyboard vor seinem Bett, steht auf und beginnt einen Song zu schreiben. Doch der Song landet in einer seiner Schubladen. 6 Jahre später. In der Zwischenzeit hat Joey Tempest seine Band Europe gegründet und feiert damit sogar schon erste Erfolge. Während der Vorbereitungen für eine Tour findet Joey auf einmal den Zettel mit den Notizen zu Final Countdown. Der Song wird zum Durchbruch für Europe und ist heute Teil von bestem Rock und Pop.

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Kennst du die Geschichte hinter diesem Song? Es ist 1995 in den Rockfield Studios in Wales. Oasis nehmen ihr zweites Album auf. Noel Gallagher hat sich mit seiner Gitarre in eine Ecke zurückgezogen. Er schreibt einen Song für einen bestimmten Menschen –

0: Vielleicht wirst du der Mensch sein, der mich rettet. Viele denken später, das ist ein Liebeslied. Wenige Jahre später, Noel plaudert in einem Interview über seinen Song und erzählt, was er damit eigentlich meint. Jederzeit kann jemand in dein Leben treten, der dich vor dir selbst rettet. Das kann eine Liebe sein. Und wer weiß, vielleicht sogar du selbst.
1: Als die Leute vom Label zu mir kamen, um sich mein Album anzuhören, all die Leute von Sony und so weiter schauten mich an und sagten, das ist der Hit, das ist der Hit. Und wir dachten, was?
0: Vielleicht bist du die Person, die mich rettet. Oasis. Wonderwall. Für uns ist das bester Rock und Pop. 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
1: 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Kennst du die Geschichte hinter diesem Song? Es ist 1985. Der 25-jährige Morten Harkett hat nur ein Ziel. Er will Popstar werden. Zusammen mit seiner Band Aha nimmt er im Tonstudio einen Song auf. Der Name des Titels? Lesson One. Die Nummer floppt. Keiner will den Synthie-Pop von Aha hören. Ein englischer Produzent versucht, den Song zu überarbeiten, doch auch er hat kein Glück. Morten Harkett ist mittlerweile frustriert. Er zweifelt daran, das Potenzial zum Popstar zu haben. Doch Aha geben nicht auf. Der Song wird ein drittes Mal bearbeitet und bekommt einen neuen Namen. Take On Me heißt er ab jetzt. Plötzlich schießt der Song durch die Decke. Über 8 Millionen Mal wird er verkauft und macht Aha zu Weltstars.
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Kennst du die Geschichte hinter diesem Song? Es ist 1983, Los Angeles. Kennedy Gordy sitzt an einem neuen Song. Sein Vater ist der Chef von Motown. Dem Label, das Stars wie Stevie Wonder, Diana Ross und die Jackson 5 groß gemacht hat. Aber Kennedy will nicht klingen wie der Sohn vom Chef. Er will etwas Eigenes. Also nennt er sich Rockwell. Und schreibt einen Song über dieses Gefühl. Alle schauen auf dich. Alle beobachten dich. Sogar unter der Dusche fühlt er sich nicht sicher. Gruselig und ein bisschen drüber. Für so einen Song braucht er einen ganz besonderen alten Freund. Michael Jackson. Ja, das ist Michael Jackson. Damit klingt der Song nicht mehr nur paranoid, sondern wie ein 80er Megasong. Rockwell. Somebody's Watching Me. Wir nennen das Mr. Rock und Pop.

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